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0: Mein Name dann ist der Kurt Svensson, die Stimme von Türkei. Im Studio in Ankara begrüßen Sie
1: Hüseyin Bal
0: und Murat Gökmen. Sie empfangen unsere Morgensendung über die Satelliten Turksat 3a, Turksat 4a und Galaxy 19. Unsere Mittagssendung im 19-Meter-Band auf 15.350 kHz und unsere Abendsendung im 31-Meter-Band auf 9.840 kHz. In unserer einstündigen Sendung bringen wir nach den Nachrichten die Sendereien unser Briefkasten und regional registrierte Produkte. Danach hören Sie türkische Musik.

0: Nachrichten.
1: Türkei wird ihren Kampf gegen die Fettleute-Organisation FETÖ im Rahmen der Rechtsstaatlichkeit fortsetzen, bis die Bedrohung vollständig beseitigt ist. Das erklärte Staatspräsident Recep Tayyip Erdoğan anlässlich des 10. Jahrestages des gescheiterten Putschversuchs vom 15. Juli 2016. Bei einer Gedenkveranstaltung in Ankara unter dem Motto 10 Jahre 15. Juli, der Wille gehört uns, der Sieg gehört uns, gedachte Erdoğan der 253 Todesopfer und der 1000 Verletzten des Putschversuchs und würdigte den Widerstand der Bevölkerung gegen die Putschisten. FETÖ existiert weiterhin, deshalb wird auch der Kampf gegen FETÖ fortgesetzt, sagte Erdoğan. Wir werden unseren Kampf gegen FETÖ geduldig im Rahmen der Rechtsstaatlichkeit fortführen, bis die Gefahr vollständig beseitigt ist, fügte er hinzu.
0: Das US-Zentralkommando CENTCOM hat die jüngste Angriffswelle gegen den Iran für abgeschlossen erklärt. In einer Mitteilung auf der Plattform X teilte CENTCOM mit, dass die Einsätze am Abend des 15. Juli um 21 Uhr Ortszeit beendet worden seien. Den Angaben zufolge richteten sich die Angriffe gegen iranische Kommandozentralen, Luftverteidigungssysteme sowie Raketen, Drohnen und Küstenüberwachungsanlagen. Ziel der Operation sei es gewesen, Irans Fähigkeit weiter zu schwächen, Handelsschiffe in der Straße von Hormuz zu bedrohen.
1: US-Präsident J.D. Vance hat erklärt, Israel verliere zunehmend den Kampf um die öffentliche Meinung in den Vereinigten Staaten. Diese Einschätzung habe auch Präsident Donald Trump bereits öffentlich geäußert. Vance warnte zudem, ausländische Regierungen versuchten häufig, Einfluss auf die Politik der USA zu nehmen. Problematisch wäre dies jedoch erst, wenn amerikanische Entscheidungsträger zuließen, dass ausländischer Einfluss ihr Urteilsvermögen beeinträchtige. Darüber hinaus erklärte Vance, eine aus dem Ausland finanzierte Einflusskampagne habe darauf abgezielt, die von ihm geführten Verhandlungen mit dem Iran zu sabotieren.
0: Wie die iranischen Medien berichteten, haben US-Raketen nahe eines Krankenhauses in Ahvaz eingeschlagen. Bei den US-Luftangriffen auf die Stadt Ahvaz in der südwestiranischen Provinz Khuzestan ist das direkte Umfeld eines Krankenhauses getroffen worden. Die Klinik musste daraufhin evakuiert werden. Wie das iranische Staatsfernsehen berichtet, attackierten die USA die Umgebung des Shahid Bekai Krankenhauses. Die Klinik, in der Berichten zufolge kriegskranke Kinder behandelt werden, sei nach den Angriffen vorsorglich vorübergehend geräumt worden. Das US-Zentralkommando CENTCOM gab unterdessen bekannt, dass es heute eine zweite Welle von Luftangriffen gegen den Iran gestartet habe. In der Erklärung von CENTCOM hieß es dazu, die Angriffe richten sich gegen iranische Militärkapazitäten, die eine Bedrohung für die freie Schifffahrt in der Straße von Hormuz darstellen. Diese Meringe ist eine internationale Wasserstraße von entscheidender Bedeutung für den Welthandel. Auf Anweisung des Oberbefehlshabers zieht das US-Militär den Iran hierfür zur Rechenschaft.
1: Nach Worten des ukrainischen Staatspräsidenten Volodymyr Zelensky ist sein Hauptziel,

die Ukraine und Europa von der russischen Bedrohung zu befreien. Selenskyj sprach anlässlich des ukrainischen Nationalfeiertags bei einer Feier in der Hauptstadt Kiew. Bei der Veranstaltung, an der auch die Präsidentin der Europäischen Kommission Ursula von der Leyen teilnahm, ging Selenskyj auf die jüngsten Entwicklungen seit Februar 2022 andauernden Krieg zwischen Russland und der Ukraine ein. Selenskyj erklärte, dass sie die Angriffe auf Energieanlagen in Russland fortsetzen und äußerte sich wie folgt: Unser Hauptziel ist nicht, dass Russland ohne Benzin dasteht, sondern dass die Ukraine ohne Russland ist. Dass die Ukraine ohne Krieg ist, dass die Ukraine mit Europa vereint ist und dass sowohl die Ukraine als auch Europa von der Bedrohung durch Moskau befreit sind. Selenskyj erklärte, man habe in den vergangenen Tagen einen Angriff auf die russische Ölraffinerie in Omsk durchgeführt, die etwa 2884 Kilometer von der Grenze seines Landes entfernt liegt, und fügte hinzu, die Ukraine entwickelt nun zum ersten Mal ihr eigenes ballistisches System und führt Angriffe über große Entfernungen durch. Selenskyj erinnerte daran, dass die Ukraine Raketen herstellen wolle, wie sie in Luftabwehrsystemen vom Typ Patriot zum Einsatz kommen, und wies darauf hin, dass er das Thema auf dem NATO-Gipfel in Ankara in der vergangenen Woche mit US-Präsident Donald Trump besprochen habe. Selenskyj erklärte, Trump habe der Ukraine in dieser Angelegenheit eine positive Antwort gegeben und fügte uns hinzu, die Ukraine steht zum ersten Mal kurz davor, Patriot-Raketen herzustellen und könnte das dritte Land in der Geschichte sein, dass diese Vereinbarung und dieses Privileg erhalten. Selenskyj teilte mit, dass die Ukraine nun damit begonnen habe, jährlich 10 Millionen Drohnen zu produzieren, und erklärte, man werde in Zusammenarbeit mit den verbündeten Ländern diese Zahlen noch weiter steigern. Selenskyj wies darauf hin, dass Russland zu Beginn des Krieges geplant habe, die Ukraine innerhalb von 3 Tagen zu erobern, und betonte, dass der Krieg nun schon seit 1603 Tagen andauere.

0: Von der Stimme Türkiyes hören Sie weitere Nachrichten.
1: Die Straße von Hormus gehört dem Iran. Keine Macht der Welt kann sie dem Iran entreißen. Ali Akbar Velayati, der Chefberater des iranischen obersten Führers Ayatollah Mojtaba Khamenei, hat die uneingeschränkte Souveränität seines Landes über die Straße von Hormus betont. Keine Weltmacht könne dem Iran die Kontrolle über die strategisch wichtige Meerenge entziehen. Wie das iranische Staatsfernsehen berichtet, reagierte Velayati mit seinen Äußerungen direkt auf die jüngsten US-Angriffe, die auf diese Region abzielten. In seiner Erklärung betonte der Chefberater, die Straße von Hormus gehört dem Iran und keine Macht der Welt kann sie der Souveränität des Iran entreißen. Die Meerenge wurde durch den mutigen und weisen Befehl des obersten Führers Ayatollah Seyyed Mojtaba Khamenei unter die Souveränität des Iran gestellt, als wertvoller Erfolg des 40-Tage-Krieges.
2: In den nördlichen Regionen Griechenlands und auf den Kreta sind Brände ausgebrochen. Die Brände werden derzeit bekämpft. Nach Angaben der griechischen Feuerwehr sind in den Gebieten Neohoruda, Oria Castro bei Thessaloniki, Eleftheropoli im Bezirk Kavala und Melide Hori auf der Insel Kreta Brände in Buschland ausgebrochen. Auch ein Waldgebiet im Stadtteil Souroti von Thessaloniki ist den Flammen zum Opfer gefallen. Die Brände wurden aus der Luft und vom Boden aus bekämpft. Das Generalsekretariat für Zivilschutz forderte die Bürger auf die Einweisungen der Behörden vorbereitet zu sein.
1: Aufgrund einer außergewöhnlich schweren Dürreperiode gelten in fast ganz Frankreich teilweise oder vollständige Einschränkungen beim Wasserverbrauch. Betroffen sind mittlerweile 99 Departements. Wie die nationale Presse berichtet, äußerte sich die französische Ministerin für den ökologischen Wandel, Monique Barbeau, im Rahmen einer Krisenstabssitzung zur aktuellen Lage. Frankreich durchlaufe demnach eine außergewöhnliche und besorgniserregende Dürre. Die verhängten Wassersparmaßnahmen betreffen inzwischen das gesamte französische Festland. Besonders dramatisch ist die Situation in 43 dieser Departements. Sie befinden sich laut Barbu in der höchsten Krisenstufe. Die dortigen Bürger dürfen Wasser nur noch für absolut vorrangige Zwecke wie die Trinkwasserversorgung und den Brandschutz nutzen. Die Ministerin zeigte sich zudem tiefst besorgt.

0: Darüber lässt sich die Dürre trotz durchschnittlicher Niederschläge im Frühjahr so drastisch verschärft habe. Dies zeige deutlich, dass der Klimawandel bereits zu gravierenden Störungen im globalen Wasserkreislauf führe.
1: Und zum Schluss eine Sportmeldung, meine Damen und Herren. Titelverteidiger Argentinien steht erneut im Finale der Fußball-WM. Die Südamerikaner bezwangen im Halbfinale von Atalanta England mit 2:1 und treffen im Kampf um den 4. WM-Titel auf Europameister Spanien. Lionel Messi steht erneut kurz vor dem WM-Gipfel. Harry Kane ist nach dem geplatzten Traum im Tal der Tränen. In einem hochintensiven Halbfinale in Atalanta setzt sich Titelverteidiger Argentinien mit 2:1 gegen das von Thomas Tuchel trainierte England durch. Während die Three Lions 60 Jahre nach ihrem einzigen Triumph weiter warten müssen, treffen Messi und Co. am Sonntag in New York auf Spanien. Vor 68.239 Fans ging England durch Anthony Gordon in der 55. Minute in Führung. Doch Argentinien drehte das Spiel mit den Toren von Enzo Fernandes in der 85. Minute und von Lautaro Martinez in der Nachspielzeit um und steht somit im Finale gegen Spanien.
0: Meine Damen und Herren, Sie hörten die Nachrichten. Meine Damen und Herren, es geht weiter mit türkischer Popmusik. Sie hören Tantaşçı, Yok Başka Hayalim.

Liebe Freunde der Stimme, Türkiye ist in nah und fern. Mit einem herzlichen Merhaba und Hallo heiße ich Sie alle willkommen zur Briefkastensendung der deutschen Redaktion. Am Mikrofon begrüßt Sie Ufuk Geçim. Liebe Freunde, ich hoffe, Ihnen allen geht es gut und auch der Empfang ist störungsfrei. Das Wetter in Ankara, es wird weiterhin wärmer. Heute ist es 33 Grad warm tagsüber und 17 in der Nacht. Die Tageshöchsttemperaturen liegen in der Woche zwischen 33 und 31 Grad Celsius und nachts liegen die Temperaturen zwischen 12 und 18. Ich hoffe, Sie haben schönes Wetter mit angenehmen Temperaturen, liebe Freunde. Liebe Hörerfamilie der deutschen Redaktion, unseren Briefkasten öffnen wir heute mit unserem lieben Freund Walter Grube in Bad Harzburg. Wir trinken unseren Tee oder Kaffee mit ihm. Oder mag jemand lieber Eis oder Ayran sogar? Ich bringe Simit und Atschma mit. Lieber Manfred, das ist doch was für dich, oder? Unser lieber Freund hat uns seinen Juni-Empfangsbericht geschickt. Er empfing am 28. Juni unsere Mittagssendung um 11:30 UTC mit Simpo 55545. Sein Empfänger ist ein Yaesu FRG 8800 mit Yaesu FRT 7700 und Teleskopantenne. Seine Bemerkungen zum Signal um S9 plus 20 dB. Unser lieber Freund Walter Grube schreibt uns: Sehr geehrte Damen und Herren, die Informationen zu den Vogelarten in Türkiye waren interessant. Welche Wildtiere oder Tiere gibt es nur in Türkiye? Ich freue mich wieder über eine QSL-Karte zur Bestätigung des Empfangs. Danke. Beste Grüße aus dem Harz 73, Walter. Lieber Walter Grube, vielen Dank für deinen detaillierten Empfangsbericht, den wir mit unserer Juni-QSL-Karte bestätigen. Ich hoffe, das Motiv gefällt dir. Lieber Walter, hier kommt die Antwort auf deine Frage zur Fauna Türkiyes, also Tiere in Türkiye. Die Wildtiere Türkiyes. Dank ihrer Lage an der Schnittstelle von drei Kontinenten und ihrer unterschiedlichen Klimazonen verfügt Türkiye über eine außerordentlich reiche Tierwelt. In unserem Land leben zahlreiche Wildtiere, von Raubsäugetieren über Giftschlangen bis hin zu verschiedenen Greifvogelarten. Raubtiere und fleischfressende Säugetiere. Anatolischer Leopard, dieses legendäre Raubtier, das in den bewaldeten und schroffen Bergregionen Anatoliens lebt, galt lange Zeit als ausgestorben. In den

2020er Jahren wurde es jedoch im östlichen Mittelmeerraum von Türkei erneut nachgewiesen. Braunbären leben in den dichten Wäldern und Gebirgen der Schwarzmeerregion sowie Ostanatoliens. Sie gehören zu den größten fleischfressenden Säugetieren. Luchs. Der Luchs ist eine geheimnisvolle, nachtaktive Wildkatze, die in Ost- und Nordostanatolien vorkommt. Karakal. Der Karakal ist eine selten anzutreffende Raubkatze, die in Zentralanatolien, der Mittelmeerregion und Südostanatolien lebt. Charakteristisch sind seine langen schwarzen Ohrpinsel. Streifenhyäne. Dieses scheue und seltene Wildtier kommt vor allem in den felsigen Gebieten Südostanatoliens und des östlichen Mittelmeerraums vor. Grauwolf. Der Grauwolf ist fast in allen Regionen von Türkei verbreitet, insbesondere in Thrakien und Ostanatolien. Darüber hinaus gilt er als nationales Symbol der türkischen Kultur. Rotfuchs. Der Rotfuchs kommt nahezu in allen Regionen von Türkei vor. Er ist vor allem nachts aktiv und kann selbst in hochgelegenen Bergregionen leben. Obwohl er den Menschen meidet, sucht er gelegentlich in Campinggebieten nach Nahrung. Wildziege. Diese agile Bergziege lebt in Herden in den steilen und felsigen Gebirgen Anatoliens, insbesondere im Taurusgebirge. Schraubhornsteinbock. Diese Art lebt in hochgelegenen Regionen des Kaçkar-Gebirges, des Munzur-Gebirges und des Aladala-Gebirges und bewegt sich selbst auf extrem steilen Berghängen mühelos. Damhirsch. Der Damhirsch ist eine für Türkei charakteristische Hirschart, die vor allem in der Mittelmeerregion, insbesondere in der Provinz Antalya, vorkommt. Er ist für sein geflecktes Fell und sein schaufelförmiges Geweih bekannt. Hatay bzw. Urfa-Gazelle. Diese geschützte Gazellenart lebt entlang der südlichen Grenze von Türkei und zeichnet sich durch ihren grazilen Körperbau und ihre großen Augen aus. Wildschwein. Das Wildschwein gehört zu den häufigsten Wildtieren von Türkei. Es lebt in Wäldern und Machien und ist überwiegend in den Abendstunden aktiv. Greifvögel. Steinadler. Mit einer Flügelspannweite von bis zu 2 Metern zählt der Steinadler zu den mächtigsten Jägern der Gebirgsregionen. Geier. Aasfressende Vogelarten wie der Bartgeier, der Gänsegeier und der Mönchsgeier sind in den Hochgebirgen von Türkei heimisch. Reptilien und kleine Säugetiere. Stachelschwein. Das Stachelschwein lebt in den felsigen und buschreichen Gebieten im Süden und Osten von Türkei und ist ein bemerkenswertes Nagetier mit langen Stacheln auf dem Rücken. Mittelmeermönchsrobbe. Die Mittelmeermönchsrobbe lebt in Höhlen an den Küsten der Ägäis und des Mittelmeers, insbesondere in den Provinzen Mula, Antalya und Mersin. Sie gehört zu den weltweit am stärksten bedrohten Meeressäugern und ist eine der bedeutendsten einheimischen Tierarten von Türkei. Ja, lieber Walter, ich hoffe, ich konnte deine Frage beantworten. Ich bedanke mich für den leckeren Tee und Kaffee. Hoffentlich haben Açma und Simit unseren Freunden geschmeckt. Ich wünsche dir alles Gute und viel Spaß mit unseren Sendungen. Liebe Grüße nach Bad Harzburg und bleib gesund, lieber Walter Grube. Meine lieben Freunde, unsere zweite Station ist heute Gera. Hier wollen wir uns mit unserem lieben Freund Michael Lindner unterhalten. Unser lieber Freund hat uns einen langen Brief mit interessanten Themen geschickt, aber lieber Michael Lindner, leider kann ich deinen Brief nicht aus Zeitgründen vorlesen. Daher versuche ich, einige Stellen aus deinem Brief vorzulesen. Sei mir bitte nicht böse. Der liebe Michael schreibt: Liebe Ufuk, heute fällt es mir ganz besonders schwer, einen passenden Einstieg für meinen Brief zu finden. Die Themen stehen nämlich Schlange. Nun gut, ich beginne mit meiner größten Leidenschaft, dem BCDX und meinem neuen Monatsmotiv. Ein Jäger aus Kurpfalz. Du kannst dir inzwischen schon einmal die Stimme ölen, denn gleich wird gesungen. Nun wird es sportlich und zugleich ästhetisch. Am heutigen 3. Juni dreht sich international alles um den guten alten Drahtesel. Natürlich geht dieser Ehrentag auch an mir nicht spurlos vorbei. Mein Fahrrad steht bereits ungeduldig vor der Haustür und scheint mich mit vorwurfvollem Blick daran zu erinnern, dass es bewegt werden möchte. Wohin die Reise heute geht? Keine Ahnung. Ich denke, ich überlasse die Entscheidung einfach dem Fahrrad. Vielleicht kennt es ja die besseren Wege. Wie sieht es eigentlich bei euch in Türkei mit der Beliebtheit des Fahrrads?

Platz aus? Nutzen viele Menschen das Rad im Alltag oder eher in der Freizeit? Und vielleicht machen ja ganze Familien am Internationalen Tag des Fahrrads einen Ausflug ins Grüne. Falls ja, dann hoffe ich, dass die Fahrräder dort genauso viel Mitspracherecht bei der Routenplanung haben wie meines. Vermutlich steht bei manch einem von euch der wohlverdiente Jahresurlaub bereits vor der Tür. Wohin soll die Reise in diesem Jahr gehen, liebe Freunde? Zieht es euch ins Ausland oder bevorzugt ihr einen erholsamen Urlaub im eigenen Land? Lohnenswerte Ausflugsziele sind ja in Türkei ausreichend vorhanden. Angesichts der derzeitigen weltpolitischen Lage will eine Fernreise schließlich gut überlegt sein. Auch wir verzichten in diesem Jahr auf eine Auslandsreise und verbringen unseren Sommerurlaub lieber in Deutschland an der Müritz in Mecklenburg-Vorpommern. Dort findet man traumhafte Ferienlandschaften mit unzähligen Seen, idyllische Natur und viel Ruhe. Erholung muss schließlich nicht immer in weiter Ferne liegen. Leider ist damit auch eine weitere Reise zu unseren Kindern in die Dominikanische Republik erst einmal vom Tisch. Umso schmerzhafter wäre es für uns, wenn unsere Dominikaner im Herbst nicht zu uns nach Deutschland kommen könnten. Für unsere Schwiegertochter wird es der erste Besuch in Deutschland sein und wir sind schon jetzt gespannt, welchen Kulturschock sie erleben wird. Ich bin mir sicher, dass uns dabei einige herrlich lustige Momente erwarten. Und was wir mit unserem dreijährigen Enkel Florian erleben werden, übersteigt momentan noch unsere Vorstellungskraft. Auch er wird schnell merken, dass Oma Ute und Opa Micha in einer ganz anderen Welt leben als er. Zum Glück haben wir einen großen Garten, in dem er nach Herzenslust herumtoben kann. Wer weiß, vielleicht gefällt es ihm bei uns sogar so gut, dass er am liebsten gleich hier bleiben möchte. Zum Schluss noch eine Frage. Es gibt doch die transkaspische Eisenbahnroute, die auch durch Türkei Richtung Europa führt. Mich würde mal interessieren, welche größeren türkischen Städte diese Eisenbahnroute verbindet. Nutzt die Türkei diese Strecke mehr in Richtung Europa oder Kasachstan für den Export türkischer Güter? Wie hoch ist die Auslastung dieser Verbindung? Ist die Strecke auch für den normalen Personenverkehr freigegeben? Dann bis zum nächsten Treffen auf den Ätherwellen von TRT Deutsch, dein treuer Hörerfreund aus Gera, Michael. Lieber Michael Lindner, in Türkei sieht man jeden Tag immer mehr Radfahrer. Fahrrad ist bei jungen Menschen beliebt, noch ist Radfahren in der Freizeit verbreitet. Lieber Michael Lindner, nun zu deiner Frage zur transkaspischen Eisenbahn. Der mittlere Korridor, auch transkaspische internationale Transportroute, kurz TITR genannt, ist eine Handelsroute von Südostasien und China nach Europa über Kasachstan, das Kaspische Meer, wobei die Überfahrt über das Kaspische Meer mit Eisenbahnfähren erfolgt, Aserbaidschan, Georgien und Türkei. Er stellt eine Alternative zum nördlichen Korridor durch Russland weiter nördlich und zur Seeroute über den Suezkanal weiter südlich dar. Geografisch gesehen ist der mittlere Korridor die kürzeste Verbindung zwischen Westchina und Europa. Er wird derzeit in einigen Abschnitten umfassend ausgebaut. Die transkasachische Eisenbahn wurde 2014 fertiggestellt. Die Baku-Tiflis-Kars-Eisenbahn nahm ihren Betrieb 2017 auf. Im Jahre 2022 verdoppelte sich das Frachtaufkommen im mittleren Korridor auf 1,5 Millionen Tonnen, während das Schifffahrtsvolumen der nördlichen Route um 34% zurückging. Seit Beginn des russisch-ukrainischen Krieges im Februar 2014 ist der Güterverkehr im mittleren Korridor bis 2022 auf fast 3,2 Millionen Tonnen angestiegen, da Güter vom nördlichen Korridor verlagert wurden. Türkei positioniert sich über die Organisation der Türkstaaten im mittleren Korridor als Schlüsselakteur zwischen China und Europa, wobei sich der Gütertransport im letzten Jahrzehnt versechsfacht hat. Auf dieser Strecke erfolgt der Gütertransport keineswegs ausschließlich in einer Richtung, sondern in beide Richtungen. Der mittlere Korridor, kurz TITR, wird sowohl für Waren genutzt, die von China und Zentralasien nach Europa transportiert werden, als auch für Güter, die von Europa, Türkei und dem Kaukasus in Richtung Osten versandt werden. Die Nachhaltigkeit und Wirtschaftlichkeit dieser Route hängt sogar maßgeblich davon ab, dass Waggons und Container in beiden Richtungen möglichst ausgelegt werden.

lastet verkehren. Der gegenseitige Warenfluss lässt sich wie folgt näher erläutern. Transporte von Osten nach West, also China und Zentralasien nach Türkei und Europa. Das Transportaufkommen in dieser Richtung ist deutlich höher. Aus China Elektronikprodukte, Maschinenteile, Automobilersatzteile, Lithium-Ionen-Batterien, Textilien sowie Konsumgüter. Aus Zentralasien, Kasachstan, Usbekistan und Turkmenistan, petrochemische Erzeugnisse, Metalle, Kupfer, Uran, Stahl, Getreide, insbesondere kasachischer Weizen sowie weitere Rohstoffe. Transporte von West nach Ost, Europa und Türkei nach Zentralasien und China. In den letzten Jahren ist insbesondere die Zahl der Exportzüge, die von Türkei und Europa in die zentralasiatischen Republiken sowie nach China verkehren, deutlich gestiegen. Aus Europa und Türkei. Fahrzeuge, Fertigfahrzeuge, Industriemaschinen, chemische Erzeugnisse, Arzneimittel und medizinische Ausrüstung, Haushaltsgroßgeräte, weiße Ware, Baustoffe sowie Lebensmittel. In der Logistik zählen Leerfahrten, Empty Returns, zu den größten Kostenfaktoren. Die Mitgliedstaaten des TITR sowie die beteiligten Eisenbahnverwaltungen setzen daher

Bulgarien und Rumänien, internationale Beteiligung Singapur. Die transkaspische internationale Transportroute erreicht Türkei über Kars an der georgischen Grenze und verläuft auf ihrer Hauptstrecke durch die Städte Erzurum, Erzincan, Sivas, Kayseri, Kırıkkale, Ankara, Eskişehir, Bilecik, Kocaeli und Istanbul, bevor sie Europa über den Grenzübergang Edirne-Kapıkule erreicht. Die transkaspische internationale Transportroute wird nur für den Güterverkehr benutzt. So viel zu deiner Frage, lieber Michael. Ich musste diese Informationen aus unterschiedlichen Quellen sozusagen zusammenbasteln. Aber durch diese Frage habe ich wieder etwas Neues gelernt. Lieber Michael, ich bin gespannt, was du für schöne Geschichten über das Familientreffen im Herbst uns schreiben wirst. Ich warte mit großer Freude auf diese schönen Geschichten. Ich wünsche dir alles Gute, viel Spaß mit unseren Sendungen. Liebe Grüße nach Gera und an deine Lieben und bleib gesund, lieber Michael Lindner. Liebe Hörerfamilie der deutschen Redaktion, diese Woche haben wir auch Post von unserem lieben Freund Carsten Freske erhalten, der zurzeit in Polen unterwegs ist, Richtung Belarus. Unser lieber Freund schreibt uns: Hallo, liebe Radiomacher in Istanbul. Auch wenn ich mich selten melde, höre ich Sie in schöner Regelmäßigkeit 2 bis 3 Mal die Woche. Besonders interessiert bin ich an Ihren Nachrichten und internationalen Berichterstattungen, die bei demselben Sachverhalt oft von denen in Deutschland abweichen. Das schärft die Sichtweise und regt zu eigenen Gedanken an. Dafür ein Dankeschön und weiter so. Momentan bin ich mit dem Motorrad von Deutschland nach Belarus unterwegs, um im Funkhaus Minsk ihre dortigen Kollegen zu besuchen. Ich bin sehr gespannt auf Land und Leute. Weiterhin auf Empfang, Ihr Hörer Carsten Freske, zurzeit in Polen unterwegs. Lieber Carsten Freske, ich habe mich sehr über Ihre Zeilen gefreut. Dankeschön. Ich hoffe, dass Sie eine schöne Zeit in Belarus erleben werden. Liebe Grüße an die Kollegen in Minsk. Ich wünsche Ihnen alles Gute, viel Spaß mit unseren Sendungen und liebe Grüße an alle freundlichen Menschen, die Sie auf dem Weg nach Belarus kennenlernen werden. Und bleiben Sie gesund, lieber Carsten Freske. Meine lieben Freunde, jetzt sind wir in Häusern und besuchen unseren lieben Freund Christoph Paustian. Unser lieber Freund hat uns einen detaillierten Empfangsbericht geschickt und schreibt uns: Hallo liebe UFUK, nachfolgend ein neuer Empfangsbericht über die TRT-Sendung vom 11. Juni. Heute konnte ich die Mittagssendung im Garten verfolgen bei Sonnenschein. Über eine weitere QSL-Karte würde ich mich wieder sehr freuen. Gruß, dein treuer Hörer. Hallo liebe UFUK, heute ein Kartengruß aus Häusern für dich im Rahmen meines Juni-Urlaubs. Dein Hörer Christoph Paustian. Lieber Christoph Paustian, vielen Dank für deinen Empfangsbericht, den wir mit unserer Juni-QSL-Karte bestätigen. Und es freut mich, dass du endlich einen schönen Urlaub verbringen kannst. Vielen Dank für den Kartengruß aus Häusern. Hurra! Und der sympathische Igel auf dem Liegestuhl ist wieder da auf dem Briefumschlag. Der ist wirklich sehr sympathisch. Vielen Dank. Ich wünsche dir alles Gute, viel Spaß mit unseren Sendungen, liebe Grüße nach Häusern und bleib gesund, lieber Christoph Paustian. Ja, meine lieben Freunde, wohin geht es jetzt? Nach Hildesheim. Und hier wartet unser lieber Freund Nuri Streichert auf uns. Der liebe Nuri schreibt uns: Hallo liebe UFUK, ich freue mich ja immer, wenn ich die Leserbriefe der Hörerfamilie höre, vor allem wenn neue Themen aufgemacht sind, wo man miteinander seine Meinungen austauschen kann. Da sind sehr oft interessante Sachen dabei, wo man seine Erfahrungen mit einbauen kann. Was aber an manchen Briefen nervt, sind die andauernden Wiederholungen. Wenn man zur Begrüßung schreibt, liebe Frau Dr. Getschem, ist das total in Ordnung. Aber wenn man diese Anrede innerhalb der 2 bis 3 Minuten des Vorlesens mehr und als 5 Mal hören muss, ist das für den Otto-Normalhörer anstrengend. Ich weiß nicht, wie andere Hörer denken, aber ich war froh, als diese Zuschrift verlesen war.
Das soll keine Abwertung gegenüber dem geschätzten Hörerfreund

sein, auch nicht, wenn jemand einen Doktortitel hat, aber bei der Anrede reicht es vollkommen, wenn es nur einmal vorkommt. Letzte Woche war ich total erschreckt. Jace hatte sich 48 Stunden nicht gemeldet. Ich habe mir totale Sorgen gemacht. Als dann seine Meldung kam, erfuhr ich, dass mich mein schlimmes Bauchgefühl nicht getrogen hat. Er ist ohnmächtig geworden und musste im Krankenhaus untersucht werden. Jetzt hat er endlich die Diagnose und die macht mir noch mehr Sorgen. Du weißt ja, ich habe ein zu großes Herz, das zu doll Blut pumpt und eine Nierenfunktion von 50%. Es hat sich bei Jace herausgestellt, dass er ebenfalls ein Herzproblem hat und eine Nierenfunktion von 30%. Keine schönen Aussichten. Die Hoffnung ist, bei mir wurde es zu spät entdeckt, bei ihm hoffentlich rechtzeitig. Und ich mit meiner Sorge gehe ihm wohl auch auf die Nerven. Er bekommt ja immer meine neuen Sendungen zu hören, wenn ich die produziert habe. In den letzten 3 Wochen hat er von mir 30 neue Folgen bekommen. Dazu die Big 50 sind dann mehr als 18 Stunden Show. In diesem Sinne alles Gute, Nuri. Lieber Nuri, vielen Dank für deine Kritik an der Anrede. Lieber Nuri, ich finde es gut, dass der liebe Jace jetzt weiß, was er für eine Krankheit hat, was er für gesundheitliche Probleme hat. Und dementsprechend wird er dann auch ärztlich behandelt. Mach dir keine Sorgen, will ich natürlich sagen, aber ich weiß, dass du dir Sorgen machen wirst. Und du kennst dieses Problem auch bei dir und musst sicherlich auf vieles achten. Und der liebe Jace wird das in Zukunft auch machen müssen. Ich glaube nicht, dass du mit deiner Sorge ihm auf die Nerven gehst. Wenn jemand uns wichtig ist, dann machen wir uns natürlich Sorgen, wenn es ihm nicht gut geht, wenn er Probleme hat. Wir machen uns Sorgen, das ist normal. Ich hoffe, dass es ihm sehr bald viel, viel besser geht, lieber Nuri, und dir auch natürlich. Ich wünsche dir alles Gute, viel Spaß mit unseren Sendungen, liebe Grüße an deine Lieben und nach Hildesheim und bleib gesund, lieber Nuri Streichert. Liebe Freunde, jetzt geht es ganz schnell nach Stuttgart weiter zu unserem lieben Freund Manfred Korn. Der liebe Manfred schreibt uns, ich bin mir sicher, dass dieser Brief Ihnen allen gefallen wird, denn er hat mir sehr gefallen. Liebe Ufuk Merhaba, sei gegrüßt, liebe Dinosaurierin. Sei du auch herzlich gegrüßt, lieber Manfred. Das war was zum Lachen, als du dich im letzten Briefkasten so bezeichnet hast. In diesen Sätzen war wieder viel davon zu erfahren, über das wir beim Besuch geredet haben. Du scheinst jedenfalls einen ordentlichen Humor damit zu verbinden, aber das bin ich ja von dir als Expertin für Mitteilungen in und zwischen den Zeilen gewohnt. Du bist ja auch Germanistin. Viele Leute haben Angst vor Dinosauriern, wie man in den Filmen sehen kann. Das musst du dir vorstellen, wenn du durch die Gegend läufst. Der Beitrag von Hans-Jörg Sondermann aus Wilhelmshaven, er war wohl Seemann, war sehr interessant und der Bezug auf die Hörgewohnheiten der jüngeren Leute und die Interviews haben mir sehr gefallen. Du hast darauf geantwortet und das kommentiert. Wir haben darüber geredet und darüber nachgedacht, wie die Kurzwelle attraktiver gemacht werden kann. Leider schwindet die Anzahl der Sender weiter und das ist ein Problem, das allen Ideen entgegenwirkt, nicht wahr? Wir haben angefangen, türkischen Kaffee zu trinken und zwar den ich bei TRT geschenkt bekommen habe. Es schmeckt uns ausgezeichnet und wir experimentieren mit der Zubereitung. Kaffee in kaltes oder warmes Wasser aufkochen, Schaum abschöpfen, Zucker dosieren und so weiter. Hast du eine Methode, Kaffee zuzubereiten? Kannst du darüber etwas im Briefkasten berichten? Vielleicht wäre auch der Tee ein Thema. Ich habe in Türkei eher Tee getrunken, denn das Original ist immer besser. 3 Bilder im Anhang am kalten 24. April in Konya. Es war lustig, im Teehaus zu sitzen und zu beobachten, wie die Leute beim Teetrinken sich gut unterhalten. Ich freue mich, dass die Interviews nun nach und nach Reaktionen auslösen. Ich denke, unsere Zusammenarbeit hat sich gelohnt und wird sich auszahlen. Ich finde es immer noch schade, dass so wenig Leute bei TRT vorbeikommen, dass man nach Ankara nicht von überall fliegen kann, ist kein Argument. Wo ein Wille ist, ist auch ein Weg, wenn man natürlich Urlaub nur mit Strand, Meer und Sonne verbindet.
Ich jedenfalls bin durch die Reise angeregt, viele Dinge weiter zu verfolgen. Deine Sendung Vermächtnis der türkischen Völker hilft dabei, und wenn man sich für Geschichte interessiert, dann ist in Türkiye unglaublich viel zu finden. Du hast vom launischen Wetter berichtet, hier ist es ebenso, es geht auf und ab in schneller Folge, ob das bereits mit den Klimaänderungen aufgrund des steigenden CO2 und der globalen Erwärmung zu tun hat. Jedenfalls werden die Extreme stärker, dass zum Beispiel das Meer wärmer wird. Wir hängen sehr von dem Weltklima ab, mehr als viele Leute denken. Schau mal unter dem Stichwort 4.2K oder 8.2K Ereignis nach. Diese Kälteeinbrüche haben global Zivilisationen in Bedrängnis gebracht, zum Beispiel in Ägypten, aber auch in Anatolien. Zivilisationen, die noch mobil waren, konnten reagieren, aber heute wäre zum Beispiel ein Meeresspiegelanstieg von 1 Meter für Städte am Meer ein Riesenproblem. Ankara liegt, so wie Stuttgart, in einer sicheren Höhe. Ich wünsche dir alles Gute und denke an die Stärken eines Dinos. Liebe Grüße, dein Manfred. Lieber Manfred Korn, sei gegrüßt von der Dinosaurierin beim türkischen Rundfunk. Gibt es eigentlich Dinosaurierinnen oder sind sie alle Dinosaurier? Das ist die Frage. Lieber Manfred, es freut mich, dass der türkische Kaffee dir und deinen Lieben schmeckt. Heute gibt es ja Kaffeemaschinen auch für türkischen Mokka. Wir haben ja in der Redaktion getrunken, als du uns besucht hast. Aber wie bereitet die Ufuk den türkischen Kaffee? Also, wir brauchen die Kaffeekanne, die Cezve genannt wird, dann fein gemahlenen türkischen Kaffee, je nach Wunsch Zucker und natürlich Wasser. Und Fincan, also türkische Kaffeetassen. Diese sind kleiner als Espresso-Tassen. In die Kaffeekanne kommt zunächst pro Person eine türkische Kaffeetasse kaltes Wasser, dann pro Tasse einen Dessertlöffel Kaffee je Person plus einen Löffel mehr. Also wenn 3 Personen Kaffee trinken wollen, dann 4 Löffel Kaffee. Zunächst wird die Mischung gerührt, bis es keine Klümpchen mehr gibt. Dann wird die Kaffeekanne bei niedriger Hitze auf den Herd gestellt. Sobald Schaum entsteht, diesen Schaum vorsichtig auf die Tassen verteilen. Dann die Kaffeekanne wieder auf den Herd stellen und kurz aufkochen. Dann den Kaffee in die Tassen füllen. Dazu gehört eigentlich Lokum, aber wenn kein Lokum parat ist, dann geht auch Schokolade oder ein Plätzchen. Früher habe ich türkischen Kaffee 2-mal am Tag getrunken, jetzt genügt 1 Tasse am Tag. Ach ja, und du willst auch wissen, wie türkischer Tee zubereitet wird? Für einen perfekten türkischen Tee füllen sie Wasser in die untere Kanne des Teekessels und bringen es zum Kochen. Geben Sie in die obere Kanne pro Person 1 Dessertlöffel Tee, gießen Sie das kochende Wasser langsam in die obere Kanne, füllen Sie anschließend etwas Wasser in die untere Kanne nach und schließen Sie den Deckel. Lassen Sie den Tee bei niedriger Hitze 15 bis 20 Minuten ziehen. Zum türkischen Tee passt Börek, Açma, Simit oder der Kuchen deiner lieben Tochter Veronika. Ich wünsche dir alles Gute und viel Spaß mit unseren Sendungen. Liebe Grüße nach Stuttgart und bleib gesund, lieber Manfred Korn. Meine lieben Freunde, jetzt sind wir in Ottenau und besuchen unseren lieben Freund Bernd Seiser. Unser lieber Freund schreibt uns: Merhaba, liebe Ufuk, auch heute sende ich euch wieder meinen Empfangsbericht zu Empfänger Grundig Satellit 700 mit Teleskopantenne. Am 9. Juli hörte ich die deutschsprachige Sendung von 11.30 Uhr bis 12.30 Uhr UTC mit SIMPO 5x3. Liebe Ufuk, warum gibt es seit 6. Juli keine Nachrichten mehr? Gerade wir, TRT-Hörer, hätten durch die TRT-Nachrichten einen großen Informationsvorsprung über den NATO-Gipfel in Ankara. Gefallen hat mir, dass einige Hörer sich über die Interviews von Manfred Korn in der heutigen TRT-Briefkastensendung gefreut haben. Nicht gefallen hat mir, dass sich Peter Richard schon wieder über abwertend geäußert hat und sie als langweilig bezeichnet hat. Schade, dass er nicht verständnisvoller zu seinen Hobbykollegen ist. Er sollte selbst mal ein Interview mit TRT führen, das wir dann beurteilen können, ob er es besser macht. Bitte bestätige meinen heutigen Bericht mit eurer Juli-QSL-Karte. Herzliche Grüße und beste Wünsche aus Ottenau, Bernd. Lieber Bernd Seiser, vielen Dank für deinen detaillierten Empfangsbericht, den wir mit unserer Juli-QSL-Karte bestätigen. Ja, warum gab es eine ganze Woche lang keine Nachrichten bei TRT bzw. beim Auslandssender? Keine Nachrichten eine ganze Woche lang. Um die Sicherheit der NATO-Gipfel-Teilnehmer zu gewährleisten, wurden in Ankara viele Straßen dem Verkehr gesperrt. Folge: viele TRT-Mitarbeiter oder
und beantworten.

Beamte und Angestellte des öffentlichen Dienstes hätten dadurch Probleme, zu ihren Arbeitsstellen zu gelangen. Daher wurden Staatsbeamte und Angestellte des öffentlichen Dienstes zwangsbeurlaubt. Wir mussten unsere Programme vor dem NATO-Gipfel aufzeichnen und daher gab es keine Nachrichten. An vielen Orten durften keine Fahrzeuge am Straßenrand sogar geparkt werden. Wer zu Fuß von einem Ort zum anderen wollte, der musste mehrere Stunden in Kauf nehmen. So viel zu deiner Frage, warum es keine Nachrichten bei uns gab. Jetzt aber, wo der NATO-Gipfel zu Ende ist, dürfen wir wieder Nachrichten senden. Alles wie gewohnt, lieber Bernd. Ich wünsche dir alles Gute und viel Spaß mit unseren Sendungen. Liebe Grüße nach Ottenau und bleib gesund, lieber Bernd Seiser. Ja, meine lieben Freunde, damit will ich mich für diese Woche von Ihnen allen ganz schnell verabschieden, denn meine Zeit ist um. Ich wünsche allen Freunden alles, alles Gute und Gesundheit bis zur nächsten Briefkastensendung am nächsten Donnerstag um die gleiche Zeit und auf der gleichen Frequenz mit Ihnen allen zusammen hoffentlich. Vergessen Sie bitte nicht, die Briefkastensendung wird am Sonntag wiederholt. Die Sendung wurde von Ufo Getsche moderiert. Ich sage Tschüss und auf Wiederhören und Hoşça kalın.

0: In der Kreisstadt Messulir bei Ort an der türkischen Schwarzmeerküste gibt es ein Brot, das nach einem ganz besonderen Verfahren gebacken wird und sich unter geeigneten Bedingungen bis zu 5 Jahre lang halten kann. Das Messulir Kurekme, also das getrocknete Messulir-Brot, das aus der Hochlandkultur der Region hervorgegangen ist, wurde auf Antrag der Großstadtverwaltung von Ordu im Jahr 2022 in die Liste der geografisch registrierten Produkte Türkis aufgenommen. Für den Teig dieses ringförmigen Brotes werden nur Weizenmehl, Trockenhefe, Wasser und Salz verwendet. Der Teig des Brotes, das etwa 150 Gramm wiegt, wird 20 Minuten fermentiert und nach einer gewissen Ruhezeit in Form eines Ringes ausgerollt. Die Teigringe werden in einem auf 170 Grad Celsius erhitzten Steinofen mit Eichen- oder Kiefernholz 15 Minuten lang gebacken und dann halb gebacken aus dem Ofen genommen. Wenn das Brot abgekühlt ist, wird es erneut 15 Minuten lang gebacken. Diese Methode gewährleistet die gewünschte Trockenheit des Brotes. Nach dem Backen wird das Brot, das einen Durchmesser von 25 bis 30 cm erreicht, zum vollständigen Trocken etwa 5 Stunden lang im Steinofen aufbewahrt, dessen Temperatur auf 50 Grad Celsius reduziert wird. Nach dem Herausnehmen aus dem Ofen einer weiteren einstündigen Abkühlung wird das Messulir-Trockenbrot luftdicht verbacken und zum Verkauf angeboten. Die Haltbarkeit des Messulir-Trockenbrotes beträgt etwa 5 Jahre, wenn es in einer kühlen und trockenen Umgebung gelagert wird. Auf Wiederhören!
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Zum Abschluss das Wichtigste in Schlagzeilen. Nach Worten von Präsident Erdogan wird Türkei ihren Kampf gegen die Fethullah-Terrororganisation FETÖ im Rahmen der Rechtsstaatlichkeit fortsetzen, bis die Bedrohung vollständig beseitigt ist. Das US-Zentralkommando CENTCOM hat die jüngste Angriffswelle gegen den Iran für abgeschlossen erklärt. US-Vizepräsident J.D. Vance hat erklärt, Israel verliere zunehmend den Kampf um die öffentliche Meinung in den Vereinigten Staaten. Mein Name ist Anselmi, geht die deutschsprachige Sendung von TRT zu Ende. Die Sendung wurde von Hüseyin Bol und Murat Gökmen moderiert. Mit dem Mut, sie wieder antreffen zu können, sagen wir auf Wiederhören.

0: Mein Name ist Herr Kurz, waren Sie an der Stimme von Türkei. Im Sri Lanka begrüßen Sie
1: Hüseyin Bol
0: und Murat Gökmen. Sie empfangen unsere Morgensendung über die Satelliten Türksat 3a, Türksat 4a und Galaxy 19. Unsere Mittagssendung im 19-Meter-Band auf 15.350 Glas und unsere Abendsendung im 31-Meter-Band auf 9.840 Glas. In unserer Einstellungssendung bringen wir nach den Nachrichten unser Briefkasten und regional registrierte Produkte. Danach hören Sie türkische Musik.

0: Nun, die Meldung, mein Name, dann.
1: Nach Worten von Präsident Recep Tayyip Erdogan wird Türkei den Kampf gegen die Fethullah-Terrororganisation FETÖ im Rahmen der Rechtsstaatlichkeit fortsetzen, bis die Bedrohung vollständig beseitigt ist. Das erklärte Präsident Erdogan anlässlich des 10. Jahrestages des gescheiterten Putschversuchs vom 15. Juli 2016. Bei einer Gedenkveranstaltung in Ankara unter dem Motto 10 Jahre, 15. Juli, der Wille gehört uns, der Sieg gehört uns, gedachte Erdogan, der 253 Todesopfer und der tausenden Verletzten des Putschversuchs und würdigte den Widerstand der Bevölkerung gegen die Putschisten. FETÖ existiert weiterhin, deshalb wird auch der Kampf gegen FETÖ fortgesetzt, sagte Erdogan. Wir werden unseren Kampf gegen FETÖ geduldig und im Rahmen der Rechtsstaatlichkeit fortführen, bis die Gefahr vollständig beseitigt ist, fügte Erdogan hinzu.
0: Außenminister Hakan Fidan hat gesagt, Türkei wolle nicht, dass der russisch-ukrainische Krieg auf das Schwarze Meer verlagert wird. Fidan äußerte sich bei einer gemeinsamen Pressekonferenz im Anschluss an sein Treffen mit dem ukrainischen Außenminister Andriy Sibiha in der ukrainischen Hauptstadt Kiew. Der Außenminister sagte, dass die seit Beginn des Krieges hervorgehobene Gefahr einer Ausweitung des Konflikts nach wie vor eine ernsthafte Bedrohung darstelle und berichtete, dass die Spannungen auf verschiedene Weise zunehmen. Fidan merkt an, dass Entwicklungen, die die Sicherheit im Schwarzen Meer gefährden, diese Bedenken noch verstärken und erklärte, wir wollen nicht, dass der russisch-ukrainische Krieg auf das Schwarze Meer übergreift. Fidan betonte, dass die Wahrung des Friedens im Schwarzen Meer unerlässlich sei und vermerkte, das Angreifen von Häfen, Tankern und Fischereifahrzeugen im Schwarzen Meer sowie die Gefährdung des Lebens von Zivilisten ist nicht hinnehmbar. Minister Fidan unterstrich in diesem Zusammenhang, dass alle Parteien besonnen und verantwortungsbewusst handeln müssen. Fidan wies darauf hin, dass man derzeit nach neuen strategischen Ansätzen suche, um aus dem Teufelskreis des Russland-Ukraine-Kriegs herauszukommen und erklärte, es gebe neue Ideen, die in den Gesprächen mit den Parteien und Vermittlern zur Sprache kämen.
1: Der ukrainische Außenminister Andriy Sibiha hat die Bereitschaft seines Landes zu einem Waffenstillstand erklärt. Ein Gipfeltreffen der Staats- und Regierungschefs könne dem Friedensprozess die entscheidende Dynamik verleihen. Sibiha äußerte sich im Rahmen einer gemeinsamen Pressekonferenz mit dem türkischen Außenminister Hakan Fidan, der zu Gesprächen in Kiew weilt. Sibiha hob zunächst die wirtschaftliche Zusammenarbeit hervor und bezeichnete die jüngste Ratifizierung des Freihandelsabkommens zwischen Türkei und der Ukraine durch das ukrainische Parlament als historische Entwicklung. Türkei sei bereits der drittgrößte Handelspartner der Ukraine. Mit dem Inkrafttreten des Abkommens werde das jährliche Handelsvolumen zwischen

diplomatischen Bemühungen des türkischen Präsidenten Erdogan zur Beendigung des Krieges. Er betonte, dass für einen echten Durchbruch ein direktes Treffen zwischen dem ukrainischen Präsidenten Volodymyr Zelensky und dem russischen Staatschef Wladimir Putin unerlässlich sei. Wir können uns gut vorstellen, dass diese Verhandlungen, insbesondere ein mögliches Treffen zwischen Herrn Zelensky und Herrn Putin, in Türkei stattfinden, erklärte der Außenminister. Nur ein solches Gipfeltreffen der Staatschefs könne dem Friedensprozess neuen Schwung verleihen. Anschließend unterstrich Sibiha die Rolle der türkischen Hauptstadt. Ich bin fest davon überzeugt, dass Ankara eines der globalen Zentren der Diplomatie ist, wenn es darum geht, schneller einen dauerhaften Frieden zu erreichen.

0: Von der Stimme Türkiyes hören Sie weitere Nachrichten.
1: İbrahim Zolfegari, Sprecher des Hauptquartiers Katam al-Anbiya, der für die operative Kriegsführung zuständigen Einheit der iranischen Streitkräfte, hat jegliche US-Einmischung in der Straße von Homs kategorisch ausgeschlossen. Er bezeichnete die Kontrolle über die Meerenge als Teherans unverhandelbare rote Linie. Wie die halboffizielle iranische Nachrichtenagentur Tasnim berichtet, äußerte sich Zolfegari damit direkt zu den jüngsten US-Angriffen und der angespannten Lage in der Region. Der Sprecher warf den USA vor, durch ihre Angriffe gezielt für Unsicherheit zu sorgen. Er stellte klar, dass der Iran den USA als Akteur von außerhalb der Region unter keinen Umständen ein Eingreifen in der Straße von Hormuz gestatten werde. Dies sei für Teheran eine unabänderliche rote Linie. Zudem drohte Zolfegari mit massiver Vergeltung. Sollten die USA die iranische Infrastruktur angreifen, werde das iranische Militär die gesamte Infrastruktur der Region ins Visier nehmen und diese vollständig zerstören.
2: Russland hat Kiew erneut mit ballistischen Raketen angegriffen. Laut Bürgermeister Klitschko gab es bei mehreren Einschlägen 2 Tote. Moskau wirft der Ukraine vor, den Chefingenieur von Saporischschja getötet zu haben. Das russische Militär hat die Ukraine in der Nacht ein weiteres Mal angegriffen. Dabei wurden nach ukrainischen Behördenangaben mindestens 2 Menschen getötet. Außerdem seien 6 Menschen verletzt worden, so Bürgermeister Vitali Klitschko. Darunter ist auch ein 16-jähriger Junge, schrieb er bei Telegram. Die Drohnen schlugen demnach in 2 Stadtteilen der Hauptstadt Kiew ein. In einem Lager im Westen der Stadt und einem unbewohnten Haus im östlichen Stadtbezirk seien Brände ausgebrochen. Angaben der ukrainischen Luftwaffe zufolge feuerten Russland in 2 Wellen mindestens 8 Raketen auf die Millionenstadt und ihre Umgebung ab.
1: US-Vizepräsident J.D. Vance hat erklärt, Israel verliere zunehmend den Kampf um die öffentliche Meinung in den Vereinigten Staaten. Diese Einschätzung habe auch Präsident Donald Trump bereits öffentlich geäußert. Vance warnte zudem, ausländische Regierungen versuchten häufig Einfluss auf die Politik der USA zu nehmen. Problematisch werde dies jedoch erst, wenn amerikanische Entscheidungsträger zuließen, dass ausländischer Einfluss ihr Urteilsvermögen beeinträchtige. Darüber hinaus erklärte Vance, eine aus dem Ausland finanzierte Einflusskampagne habe darauf abgezielt, die von ihm geführten Verhandlungen mit dem Iran zu sabotieren.
2: Nach 2 Schiffsunglücken vor der Küste Myanmars werden nach UN-Angaben mehr als 500 Todesopfer befürchtet. Ersten Informationen zufolge seien die beiden Schiffe Ende Juni im Bundesstaat Rakhine aufgebrochen, hieß es am Donnerstag in einer gemeinsamen Erklärung der Internationalen Organisation für Migration, IOM, und des Flüchtlingshilfswerks UNHCR. An Bord hätten sich vorwiegend Angehörige der muslimischen Minderheit der Rohingya befunden. Zu einem Schiff mit vermutlich rund 250 Menschen an Bord brach den Angaben zufolge kurz nach dem Ablegen der Kontakt ab. Das zweite Boot, auf dem Berichten zufolge etwa 280 Menschen waren, sei vermutlich am 8. Juli gesunken. Obwohl die Vorfälle und die Opferzahlen noch nicht offiziell bestätigt sind, sind UNHCR und IOM angesichts des potenziell verheerenden Verlusts an Menschenleben zutiefst besorgt, hieß es in der Erklärung. Die Überfahrten hätten außerhalb der regulären Saison stattgefunden, also zu einer Zeit, in der die Bedingungen auf See typischerweise

0: sehr gefährlich sind.
1: Gut 3 Wochen nach den verheerenden Erdbeben in Venezuela ist die Zahl der bestätigten Opfer nach Regierungsangaben auf 4.829 gestiegen. Die Europäische Union will weitere 20 Millionen Euro Hilfsmittel bereitstellen. Nach Angaben des Präsidenten der venezolanischen Nationalversammlung, Jorge Rodríguez, sind nach den schweren Erdbeben in Venezuela im Juni inzwischen 4.829 Tote bestätigt worden. Die Zahl der Verletzten blieb demnach unverändert bei 16.740, während 17.907 Menschen weiterhin obdachlos sind. Die Europäische Union stellte indes weitere 20 Millionen Euro bereit, um den Menschen in Venezuela zu helfen.
0: Der NATO-Gipfel hat dem Tourismus in Ankara einen wirtschaftlichen Beitrag in Höhe von 900 Millionen Lira eingebracht. Der von Türkei ausgerichtete 36. NATO-Gipfel der Staats- und Regierungschefs sorgte für erhebliche wirtschaftliche Belebung im Tourismus- und Dienstleistungssektor. Im Rahmen des Gipfels trugen Ausgaben für Unterkunft, Verpflegung, Transport, Einkauf und Sonstiges mit rund 900 Millionen Lira zur Wirtschaft der Hauptstadt bei. Ankara war am 7. und 8. Juli erstmals Gastgeber des 36. NATO-Gipfels der Staats- und Regierungschefs. Der Gipfel belebte die Tourismuswirtschaft der Hauptstadt. Erhan Karakaya, Leiter der Kultur- und Tourismusbehörde der Provinz Ankara, erklärte in einer Stellungnahme zu diesem Thema, dass die Ausrichtung einer der weltweit größten Veranstaltungen in Ankara für die Stadt einen bedeutenden Gewinn darstelle.
1: Mein Name dann sollten Nachrichten. Und dann weiter geht es mit Musik, Sion Tantasche mit dem Song Noch Taschka Heilung.

Liebe Freunde der Stimme, Türkei ist in nah und fern. Mit einem herzlichen Merhaba und Hallo heiße ich Sie alle willkommen zur Briefkastensendung der deutschen Redaktion. Am Mikrofon begrüßt Sie Ufuk Geçim. Liebe Freunde, ich hoffe, Ihnen allen geht es gut und auch der Empfang ist störungsfrei. Das Wetter in Ankara, es wird weiterhin wärmer. Heute ist es 33 Grad warm tagsüber und 17 in der Nacht. Die Tageshöchsttemperaturen liegen in der Woche zwischen 33 und 31 Grad Celsius und nachts liegen die Temperaturen zwischen 12 und 18. Ich hoffe, Sie haben schönes Wetter mit angenehmen Temperaturen, liebe Freunde. Liebe Hörerfamilie der deutschen Redaktion, unseren Briefkasten öffnen wir heute mit unserem lieben Freund Walter Grube in Bad Harzburg. Wir trinken unseren Tee oder Kaffee mit ihm. Oder mag jemand lieber Eis oder Ayran sogar? Ich bringe Simit und Atschma mit. Lieber Manfred, das ist doch was für dich, oder? Unser lieber Freund hat uns seinen Juni-Empfangsbericht geschickt. Er empfing am 28. Juni unsere Mittagssendung um 11.30 Uhr UTC mit Simpo 55545. Sein Empfänger ist ein Yaesu FRG 8800 mit Yaesu FRT 7700 und Teleskopantenne. Seine Bemerkungen zum Signal um S9 plus 20 dB. Unser lieber Freund Walter Grube schreibt uns, sehr geehrte Damen und Herren, die Informationen zu den Vogelarten in Türkei waren interessant. Welche Wildtiere oder Tiere gibt es nur in Türkei? Ich freue mich wieder über eine QSL-Karte zur Bestätigung des Empfangs. Danke. Beste Grüße aus dem Harz 73, Walter. Lieber Walter Grube, vielen Dank für deinen detaillierten Empfangsbericht, den wir mit unserer Juni-QSL-Karte bestätigen. Ich hoffe, das Motiv gefällt dir. Lieber Walter, hier kommt die Antwort auf deine Frage zur Fauna Türkiyes, also Tiere in Türkei. Die Wildtiere Türkiyes. Dank ihrer Lage an der Schnittstelle von drei Kontinenten und ihrer unterschiedlichen Klimazonen verfügt Türkei

über eine außerordentlich reiche Tierwelt. In unserem Land leben zahlreiche Wildtiere, von Raubsäugetieren über Giftschlangen bis hin zu verschiedenen Greifvogelarten. Raubtiere und fleischfressende Säugetiere. Anatolischer Leopard, dieses legendäre Raubtier, das in den bewaldeten und schroffen Bergregionen Anatoliens lebt, galt lange Zeit als ausgestorben. In den 2020er Jahren wurde es jedoch im östlichen Mittelmeerraum von Türkei erneut nachgewiesen. Braunbär. Braunbären leben in den dichten Wäldern und Gebirgen der Schwarzmeerregion sowie Ostanatoliens. Sie gehören zu den größten fleischfressenden Säugetieren. Luchs. Der Luchs ist eine geheimnisvolle, nachtaktive Wildkatze, die in Ost- und Nordostanatolien vorkommt. Karakal. Der Karakal ist eine selten anzutreffende Raubkatze, die in Zentralanatolien, der Mittelmeerregion und Südostanatolien lebt. Charakteristisch sind seine langen schwarzen Ohrpinsel. Streifenhyäne. Dieses scheue und seltene Wildtier kommt vor allem in den felsigen Gebieten Südostanatoliens und des östlichen Mittelmeerraums vor. Grauwolf. Der Grauwolf ist fast in allen Regionen von Türkei verbreitet, insbesondere in Thrakien und Ostanatolien. Darüber hinaus gilt er als nationales Symbol der türkischen Kultur. Rotfuchs. Der Rotfuchs kommt nahezu in allen Regionen von Türkei vor. Er ist vor allem nachts aktiv und kann selbst in hochgelegenen Bergregionen leben. Obwohl er den Menschen meidet, sucht er gelegentlich in Campinggebieten nach Nahrung. Wildziege. Diese agile Bergziege lebt in Herden in den steilen und felsigen Gebirgen Anatoliens, insbesondere im Taurusgebirge. Schraubhornsteinbock. Diese Art lebt in hochgelegenen Regionen des Kaçkar-Gebirges, des Munzur-Gebirges und des Aladala-Gebirges und bewegt sich selbst auf extrem steilen Berghängen mühelos. Damhirsch. Der Damhirsch ist eine für Türkei charakteristische Hirschart, die vor allem in der Mittelmeerregion, insbesondere in der Provinz Antalya, vorkommt. Er ist für sein geflecktes Fell und sein schaufelförmiges Geweih bekannt. Hatay bzw. Urfa-Gazelle. Diese geschützte Gazellenart lebt entlang der südlichen Grenze von Türkei und zeichnet sich durch ihren grazilen Körperbau und ihre großen Augen aus. Wildschwein. Das Wildschwein gehört zu den häufigsten Wildtieren von Türkei. Es lebt in Wäldern und Machien und ist überwiegend in den Abendstunden aktiv. Greifvögel. Steinadler. Mit einer Flügelspannweite von bis zu 2 Metern zählt der Steinadler zu den mächtigsten Jägern der Gebirgsregionen. Geier. Aasfressende Vogelarten wie der Bartgeier, der Gänsegeier und der Mönchsgeier sind in den Hochgebirgen von Türkei heimisch. Reptilien und kleine Säugetiere. Stachelschwein. Das Stachelschwein lebt in den felsigen und buschreichen Gebieten im Süden und Osten von Türkei und ist ein bemerkenswertes Nagetier mit langen Stacheln auf dem Rücken. Mittelmeermönchsrobbe. Die Mittelmeermönchsrobbe lebt in Höhlen an den Küsten der Ägäis und des Mittelmeers, insbesondere in den Provinzen Mula, Antalya und Mersin. Sie gehört zu den weltweit am stärksten bedrohten Meeressäugern und ist eine der bedeutendsten einheimischen Tierarten von Türkei. Ja, lieber Walter, ich hoffe, ich konnte deine Frage beantworten. Ich bedanke mich für den leckeren Tee und Kaffee. Hoffentlich haben Açma und Simit unseren Freunden geschmeckt. Ich wünsche dir alles Gute und viel Spaß mit unseren Sendungen. Liebe Grüße nach Bad Harzburg und bleib gesund, lieber Walter Grube. Meine lieben Freunde, unsere zweite Station ist heute Gera. Hier wollen wir uns mit unserem lieben Freund Michael Lindner unterhalten. Unser lieber Freund hat uns einen langen Brief mit interessanten Themen geschickt, aber lieber Michael Lindner, leider kann ich deinen Brief nicht aus Zeitgründen vorlesen. Daher versuche ich, einige Stellen aus deinem Brief vorzulesen. Sei mir bitte nicht böse. Der liebe Michael schreibt: Liebe Ufuk, heute fällt es mir ganz besonders schwer, einen passenden Einstieg für meinen Brief zu finden. Die Themen stehen nämlich Schlange. Nun gut, ich beginne mit meiner größten Leidenschaft, dem BCDX und meinem neuen Monatsmotiv. Ein Jäger aus Kurpfalz. Du kannst dir inzwischen schon einmal die Stimme ölen, denn gleich wird gesungen. Nun wird es sportlich und zugleich ästhetisch. Am heutigen 3. Juni dreht sich

international alles um den guten alten Drahtesel. Natürlich geht dieser Ehrentag auch an mir nicht spurlos vorbei. Mein Fahrrad steht bereits ungeduldig vor der Haustür und scheint mich mit vorwurfvollem Blick daran zu erinnern, dass es bewegt werden möchte. Wohin die Reise heute geht? Keine Ahnung. Ich denke, ich überlasse die Entscheidung einfach dem Fahrrad. Vielleicht kennt es ja die besseren Wege. Wie sieht es eigentlich bei euch in Türkei mit der Beliebtheit des Fahrrads aus? Nutzen viele Menschen das Rad im Alltag oder eher in der Freizeit? Und vielleicht machen ja ganze Familien am Internationalen Tag des Fahrrads einen Ausflug ins Grüne. Falls ja, dann hoffe ich, dass die Fahrräder dort genauso viel Mitspracherecht bei der Routenplanung haben wie meines. Vermutlich steht bei manch einem von euch der wohlverdiente Jahresurlaub bereits vor der Tür. Wohin soll die Reise in diesem Jahr gehen, liebe Freunde? Zieht es euch ins Ausland oder bevorzugt ihr einen erholsamen Urlaub im eigenen Land? Lohnenswerte Ausflugsziele sind ja in Türkei ausreichend vorhanden. Angesichts der derzeitigen weltpolitischen Lage will eine Fernreise schließlich gut überlegt sein. Auch wir verzichten in diesem Jahr auf eine Auslandsreise und verbringen unseren Sommerurlaub lieber in Deutschland an der Müritz in Mecklenburg-Vorpommern. Dort findet man traumhafte Ferienlandschaften mit unzähligen Seen, idyllische Natur und viel Ruhe. Erholung muss schließlich nicht immer in weiter Ferne liegen. Leider ist damit auch eine weitere Reise zu unseren Kindern in die Dominikanische Republik erst einmal vom Tisch. Umso schmerzhafter wäre es für uns, wenn unsere Dominikaner im Herbst nicht zu uns nach Deutschland kommen könnten. Für unsere Schwiegertochter wird es der erste Besuch in Deutschland sein und wir sind schon jetzt gespannt, welchen Kulturschock sie erleben wird. Ich bin mir sicher, dass uns dabei einige herrlich lustige Momente erwarten. Und was wir mit unserem dreijährigen Enkel Florian erleben werden, übersteigt momentan noch unsere Vorstellungskraft. Auch er wird schnell merken, dass Oma Ute und Opa Micha in einer ganz anderen Welt leben als er. Zum Glück haben wir einen großen Garten, in dem er nach Herzenslust herumtoben kann. Wer weiß, vielleicht gefällt es ihm bei uns sogar so gut, dass er am liebsten gleich hier bleiben möchte. Zum Schluss noch eine Frage. Es gibt doch die transkaspische Eisenbahnroute, die auch durch Türkei Richtung Europa führt. Mich würde mal interessieren, welche größeren türkischen Städte diese Eisenbahnroute verbindet. Nutzt die Türkei diese Strecke mehr in Richtung Europa oder Kasachstan für den Export türkischer Güter? Wie hoch ist die Auslastung dieser Verbindung? Ist die Strecke auch für den normalen Personenverkehr freigegeben? Dann bis zum nächsten Treffen auf den Ätherwellen von TRT Deutsch, dein treuer Hörerfreund aus Gera, Michael. Lieber Michael Lindner, in Türkei sieht man jeden Tag immer mehr Radfahrer. Fahrrad ist bei jungen Menschen beliebt, noch ist Radfahren in der Freizeit verbreitet. Lieber Michael Lindner, nun zu deiner Frage zur transkaspischen Eisenbahn. Der mittlere Korridor, auch transkaspische internationale Transportroute, kurz TITR genannt, ist eine Handelsroute von Südostasien und China nach Europa über Kasachstan, das Kaspische Meer, wobei die Überfahrt über das Kaspische Meer mit Eisenbahnfähren erfolgt, Aserbaidschan, Georgien und Türkei. Es stellt eine Alternative zum nördlichen Korridor durch Russland weiter nördlich und zur Seeroute über den Suezkanal weiter südlich dar. Geografisch gesehen ist der mittlere Korridor die kürzeste Verbindung zwischen Westchina und Europa. Er wird derzeit in einigen Abschnitten umfassend ausgebaut. Die transkasachische Eisenbahn wurde 2014 fertiggestellt. Die Baku-Tiflis-Kars-Eisenbahn nahm ihren Betrieb 2017 auf. Im Jahre 2022 verdoppelte sich das Frachtaufkommen im mittleren Korridor auf 1,5 Millionen Tonnen, während das Schifffahrtsvolumen der nördlichen Route um 34% zurückging. Seit Beginn des russisch-ukrainischen Krieges im Februar 2014 ist der Güterverkehr im mittleren Korridor bis 2022 auf fast 3,2 Millionen Tonnen angestiegen, da Güter vom nördlichen Korridor verlagert wurden. Türkei positioniert sich über die Organisation der Türkstaaten im mittleren Korridor als Schlüsselakteur zwischen China und Europa, wobei sich der Gütertransport im letzten Jahrzehnt versechsfacht hat. Auf dieser Strecke erfolgt der Gütertransport keineswegs ausschließlich in einer Richtung.

sondern in beide Richtungen. Der mittlere Korridor, kurz TITR, wird sowohl für Waren genutzt, die von China und Zentralasien nach Europa transportiert werden, als auch für Güter, die von Europa, Türkei und dem Kaukasus in Richtung Osten versandt werden. Die Nachhaltigkeit und Wirtschaftlichkeit dieser Route hängt sogar maßgeblich davon ab, dass Waggons und Container in beiden Richtungen möglichst ausgelastet verkehren. Der gegenseitige Warenfluss lässt sich wie folgt näher erläutern. Transporte von Ost nach West, also China und Zentralasien nach Türkei und Europa. Das Transportaufkommen in dieser Richtung ist deutlich höher. Aus China Elektronikprodukte, Maschinenteile, Automobilersatzteile, Lithium-Ionen-Batterien, Textilien sowie Konsumgüter. Aus Zentralasien, Kasachstan, Usbekistan und Turkmenistan petrochemische Erzeugnisse, Metalle, Kupfer, Uran, Stahl, Getreide, insbesondere kasachischer Weizen sowie weitere Rohstoffe. Transporte von West nach Ost, Europa und Türkei nach Zentralasien und China. In den letzten Jahren ist insbesondere die Zahl der Exportzüge, die von Türkei und Europa in die zentralasiatischen Republiken sowie nach China verkehren, deutlich gestiegen. Aus Europa und Türkei. Fahrzeuge, Fertigfahrzeuge, Industriemaschinen, chemische Erzeugnisse, Arzneimittel und medizinische Ausrüstung, Haushaltsgroßgeräte, weiße Ware, Baustoffe sowie Lebensmittel. In der Logistik zählen Leerfahrten, Empty Returns, zu den größten Kostenfaktoren. Die Mitgliedstaaten des TITR sowie die beteiligten Eisenbahnverwaltungen setzen daher besondere Anreize und vergünstigte Frachttarife ein, um das Transportvolumen von West nach Ost zu erhöhen. Dadurch kehren Waggons, die Europa oder die Türkei verlassen, nicht leer nach Zentralasien und China zurück, sondern werden mit Fracht beladen. Dies steigert die Gesamteffizienz und Attraktivität des mittleren Korridors erheblich. Am 24. April 2026 fand eine Sitzung der TITR-Mitglieder statt. Folgende Länder waren am Tisch vertreten. Hauptakteure: Kasachstan, China, Aserbaidschan, Georgien und natürlich Türkei. Europäische Partner: Ukraine, Bulgarien und Rumänien. Internationale Beteiligung: Singapur. Die transkaspische internationale Transportroute erreicht Türkei über Kars an der georgischen Grenze und verläuft auf ihrer Hauptstrecke durch die Städte Erzurum, Erzincan, Sivas, Kayseri, Kırıkkale, Ankara, Eskişehir, Bilecik, Kocaeli und Istanbul, bevor sie Europa über den Grenzübergang Edirne-Kapıkule erreicht. Die transkaspische internationale Transportroute wird nur für den Güterverkehr benutzt. So viel zu deiner Frage, lieber Michael. Ich musste diese Informationen aus unterschiedlichen Quellen sozusagen zusammenbasteln, aber durch diese Frage habe ich wieder etwas Neues gelernt. Lieber Michael, ich bin gespannt, was du für schöne Geschichten über das Familientreffen im Herbst uns schreiben wirst. Ich warte mit großer Freude auf diese schönen Geschichten. Ich wünsche dir alles Gute, viel Spaß mit unseren Sendungen, liebe Grüße nach Gera und an deine Lieben und bleib gesund, lieber Michael Lindner. Liebe Hörerfamilie der deutschen Redaktion, diese Woche haben wir auch Post von unserem lieben Freund Carsten Freske erhalten, der zurzeit in Polen unterwegs ist, Richtung Belarus. Unser lieber Freund schreibt uns: Hallo liebe Radiomacher in Istanbul, auch wenn ich mich selten melde, höre ich Sie in schöner Regelmäßigkeit 2 bis 3 Mal die Woche. Besonders interessiert bin ich an Ihren Nachrichten und internationalen Berichterstattungen, die bei demselben Sachverhalt oft von denen in Deutschland abweichen. Das schärft die Sichtweise und regt zu eigenen Gedanken an. Dafür ein Dankeschön und weiter so. Momentan bin ich mit dem Motorrad von Deutschland nach Belarus unterwegs, um im Funkhaus Minsk ihre dortigen Kollegen zu besuchen. Ich bin sehr gespannt auf Land und Leute. Weiterhin auf Empfang, Ihr Hörer Carsten Freske, zurzeit in Polen unterwegs. Lieber Carsten Freske, ich habe mich sehr über Ihre Zeilen gefreut. Dankeschön. Ich hoffe, dass Sie eine schöne Zeit in Belarus erleben werden. Liebe Grüße an die Kollegen in Minsk. Ich wünsche Ihnen alles Gute.

viel Spaß mit unseren Sendungen und liebe Grüße an alle freundlichen Menschen, die Sie auf dem Weg nach Belarus kennenlernen werden. Und bleiben Sie gesund, lieber Carsten Friske. Meine lieben Freunde, jetzt sind wir in Häusern und besuchen unseren lieben Freund Christoph Paustian. Unser lieber Freund hat uns einen detaillierten Empfangsbericht geschickt und schreibt uns: Hallo liebe UFUK, nachfolgend ein neuer Empfangsbericht über die TRT-Sendung vom 11. Juni. Heute konnte ich die Mittagssendung im Garten verfolgen bei Sonnenschein. Über eine weitere QSL-Karte würde ich mich wieder sehr freuen. Gruß, dein treuer Hörer. Hallo liebe UFUK, heute ein Kartengruß aus Häusern für dich im Rahmen meines Juniurlaubs. Dein Hörer Christoph Paustian. Lieber Christoph Paustian, vielen Dank für deinen Empfangsbericht, den wir mit unserer Juni-QSL-Karte bestätigen. Und es freut mich, dass du endlich einen schönen Urlaub verbringen kannst. Vielen Dank für den Kartengruß aus Häusern. Hurra! Und der sympathische Igel auf dem Liegestuhl ist wieder da auf dem Briefumschlag. Der ist wirklich sehr sympathisch. Vielen Dank. Ich wünsche dir alles Gute, viel Spaß mit unseren Sendungen, liebe Grüße nach Häusern und bleib gesund, lieber Christoph Paustian. Ja, meine lieben Freunde, wohin geht es jetzt? Nach Hildesheim. Und hier wartet unser lieber Freund Nuri Streichert auf uns. Der liebe Nuri schreibt uns: Hallo liebe UFUK, ich freue mich ja immer, wenn ich die Leserbriefe der Hörerfamilie höre, vor allem wenn neue Themen aufgemacht sind, wo man miteinander seine Meinungen austauschen kann. Da sind sehr oft interessante Sachen dabei, wo man seine Erfahrungen mit einbauen kann. Was aber an manchen Briefen nervt, sind die andauernden Wiederholungen. Wenn man zur Begrüßung schreibt, liebe Frau Dr. Getschem, ist das total in Ordnung. Aber wenn man diese Anrede innerhalb der 2 bis 3 Minuten des Vorlesens mehr und als 5-mal hören muss, ist das für den Otto-Normalhörer anstrengend. Ich weiß nicht, wie andere Hörer denken, aber ich war froh, als diese Zuschrift verlesen war. Das soll keine Abwertung gegenüber dem geschätzten Hörerfreund sein, auch nicht, wenn jemand einen Doktortitel hat, aber bei der Anrede reicht es vollkommen, wenn es nur einmal vorkommt. Letzte Woche war ich total erschreckt. Jace hatte sich 48 Stunden nicht gemeldet. Ich habe mir totale Sorgen gemacht. Als dann seine Meldung kam, erfuhr ich, dass mich mein schlimmes Bauchgefühl nicht getrogen hat. Er ist ohnmächtig geworden und musste im Krankenhaus untersucht werden. Jetzt hat er endlich die Diagnose und die macht mir noch mehr Sorgen. Du weißt ja, ich habe ein zu großes Herz, das zu doll Blut pumpt und eine Nierenfunktion von 50%. Es hat sich bei Jace herausgestellt, dass er ebenfalls ein Herzproblem hat und eine Nierenfunktion von 30%. Keine schönen Aussichten. Die Hoffnung ist, bei mir wurde es zu spät entdeckt, bei ihm hoffentlich rechtzeitig. Und ich mit meiner Sorge gehe ihm wohl auch auf die Nerven. Er bekommt ja immer meine neuen Sendungen zu hören, wenn ich die produziert habe. In den letzten 3 Wochen hat er von mir 30 neue Folgen bekommen. Dazu die Big 50 sind dann mehr als 18 Stunden Show. In diesem Sinne alles Gute, Nuri. Lieber Nuri, vielen Dank für deine Kritik an der Anrede. Lieber Nuri, ich finde es gut, dass der liebe Jace jetzt weiß, was er für eine Krankheit hat, was er für gesundheitliche Probleme hat, und dementsprechend wird er dann auch ärztlich behandelt. Mach dir keine Sorgen, will ich natürlich sagen, aber ich weiß, dass du dir Sorgen machen wirst und du kennst dieses Problem auch bei dir und musst sicherlich auf vieles achten und der liebe Jace wird das in Zukunft auch machen müssen. Ich glaube nicht, dass du mit deiner Sorge ihm auf die Nerven gehst. Wenn jemand uns wichtig ist, dann machen wir uns natürlich Sorgen, wenn es ihm nicht gut geht, wenn er Probleme hat. Wir machen uns Sorgen, das ist normal. Ich hoffe, dass es ihm sehr bald viel, viel besser geht, lieber Nuri, und dir auch natürlich. Ich wünsche dir alles Gute, viel Spaß mit unseren Sendungen, liebe Grüße an deine Lieben und nach Hildesheim und bleib gesund, lieber Nuri Streichert.
Liebe, liebe Freunde, jetzt geht es ganz schnell nach Stuttgart weiter zu unserem lieben Freund Manfred Korn. Der liebe Manfred schreibt uns, ich bin mir sicher, dass dieser Brief Ihnen allen gefallen wird, denn er hat mir sehr gefallen. Liebe Ufuk Merhaba, sei gegrüßt, liebe Dinosaurierin. Sei du auch herzlich gegrüßt, lieber Manfred. Das war was zum Lachen, als du dich im letzten Briefkasten so bezeichnet hast. In diesen Sätzen war wieder viel davon zu erfahren, über das wir beim Besuch geredet haben. Du scheinst jedenfalls einen ordentlichen Humor damit zu verbinden, aber das bin ich ja von dir als Expertin für Mitteilungen in und zwischen den Zeilen gewohnt. Du bist ja auch Germanistin. Viele Leute haben Angst vor Dinosauriern, wie man in den Filmen sehen kann. Das musst du dir vorstellen, wenn du durch die Gegend läufst. Der Beitrag von Hans-Jörg Sondermann aus Wilhelmshaven, er war wohl Seemann, war sehr interessant und der Bezug auf die Hörgewohnheiten der jüngeren Leute und die Interviews haben mir sehr gefallen. Du hast darauf geantwortet und das kommentiert. Wir haben darüber geredet und darüber nachgedacht, wie die Kurzwelle attraktiver gemacht werden kann. Leider schwindet die Anzahl der Sender weiter und das ist ein Problem, das allen Ideen entgegenwirkt, nicht wahr? Wir haben angefangen, türkischen Kaffee zu trinken und zwar den ich bei TRT geschenkt bekommen habe. Es schmeckt uns ausgezeichnet und wir experimentieren mit der Zubereitung. Kaffee in kaltes oder warmes Wasser aufkochen, Schaum abschöpfen, Zucker dosieren und so weiter. Hast du eine Methode, Kaffee zuzubereiten? Kannst du darüber etwas im Briefkasten berichten? Vielleicht wäre auch der Tee ein Thema. Ich habe in Türkei eher Tee getrunken, denn das Original ist immer besser. Drei Bilder im Anhang am kalten 24. April in Konya. Es war lustig, im Teehaus zu sitzen und zu beobachten, wie die Leute beim Teetrinken sich gut unterhalten. Ich freue mich, dass die Interviews nun nach und nach Reaktionen auslösen. Ich denke, unsere Zusammenarbeit hat sich gelohnt und wird sich auszahlen. Ich finde es immer noch schade, dass so wenig Leute bei TRT vorbeikommen, dass man nach Ankara nicht von überall fliegen kann, ist kein Argument. Wo ein Wille ist, ist auch ein Weg. Wenn man natürlich Urlaub nur mit Strand, Meer und Sonne verbindet. Ich jedenfalls bin durch die Reise angeregt, viele Dinge weiter zu verfolgen. Deine Sendung Vermächtnis der türkischen Völker hilft dabei und wenn man sich für Geschichte interessiert, dann ist in Türkei unglaublich viel zu finden. Du hast vom launischen Wetter berichtet, hier ist es ebenso, es geht auf und ab in schneller Folge, ob das bereits mit den Klimaänderungen aufgrund des steigenden CO2 und der globalen Erwärmung zu tun hat. Jedenfalls werden die Extreme stärker, dass zum Beispiel das Meer wärmer wird. Wir hängen sehr von dem Weltklima ab, mehr als viele Leute denken. Schau mal unter dem Stichwort 4.2K oder 8.2K-Ereignis nach. Diese Kälteeinbrüche haben global Zivilisationen in Bedrängnis gebracht, zum Beispiel in Ägypten, aber auch in Anatolien. Zivilisationen, die noch mobil waren, konnten reagieren, aber heute wäre zum Beispiel ein Meeresspiegelanstieg von 1 Meter für Städte am Meer ein Riesenproblem. Ankara liegt, so wie Stuttgart, in einer sicheren Höhe. Ich wünsche dir alles Gute und denke an die Stärken eines Dinos. Liebe Grüße, dein Manfred. Lieber Manfred Korn, sei gegrüßt von der Dinosaurierin beim türkischen Rundfunk. Gibt es eigentlich Dinosaurierinnen oder sind sie alle Dinosaurier? Das ist die Frage. Lieber Manfred, es freut mich, dass der türkische Kaffee dir und deinen Lieben schmeckt. Heute gibt es ja Kaffeemaschinen, auch für türkischen Mokka. Wir haben ja in der Redaktion getrunken, als du uns besucht hast. Aber wie bereitet die Ufuk den türkischen Kaffee? Also, wir brauchen die Kaffeekanne, die Cezve genannt wird, dann fein gemahlenen türkischen Kaffee, je nach Wunsch Zucker und natürlich Wasser. Und Fincan, also türkische Kaffeetassen. Diese sind kleiner als Espresso-Tassen. In die Kaffeekanne kommt zunächst pro Person eine türkische Kaffeetasse kaltes Wasser, dann pro Tasse einen Dessertlöffel Kaffee je Person plus einen Löffel mehr. Also wenn 3 Personen Kaffee trinken wollen, dann 4 Löffel Kaffee. Zunächst wird die Mischung gerührt, bis es keine Klümpchen mehr gibt. Dann wird die Kaffeekanne bei niedriger Hitze auf den Herd gestellt. Sobald Schaum entsteht, diesen Schaum vorsichtig auf die Tassen verteilen. Dann die Kaffeekanne wieder auf den Herd stellen und kurz aufkochen. Dann den Kaffee in die Tassen füllen. Dazu gehört eigentlich Lokum, aber wenn kein Lokum

und parat ist, dann geht auch Schokolade oder ein Plätzchen. Früher habe ich türkischen Kaffee zweimal am Tag getrunken, jetzt genügt eine Tasse am Tag. Ach ja, und du willst auch wissen, wie türkischer Tee zubereitet wird? Für einen perfekten türkischen Tee füllen Sie Wasser in die untere Kanne des Teekessels und bringen es zum Kochen. Geben Sie in die obere Kanne pro Person einen Dessertlöffel Tee, gießen Sie das kochende Wasser langsam in die obere Kanne, füllen Sie anschließend etwas Wasser in die untere Kanne nach und schließen Sie den Deckel. Lassen Sie den Tee bei niedriger Hitze 15 bis 20 Minuten ziehen. Zum türkischen Tee passt Börek, Açma, Simit oder der Kuchen deiner lieben Tochter Veronika. Ich wünsche dir alles Gute und viel Spaß mit unseren Sendungen. Liebe Grüße nach Stuttgart und bleib gesund, lieber Manfred Korn. Meine lieben Freunde, jetzt sind wir in Ottenau und besuchen unseren lieben Freund Bernd Seiser. Unser lieber Freund schreibt uns: Merhaba, liebe Ufuk, auch heute sende ich euch wieder meinen Empfangsbericht zu Empfänger Grundig Satellit 700 mit Teleskopantenne. Am 9. Juli hörte ich die deutschsprachige Sendung von 11.30 Uhr bis 12.30 Uhr UTC mit SIMPO 5x3. Liebe Ufuk, warum gibt es seit 6. Juli keine Nachrichten mehr? Gerade wir, TRT-Hörer, hätten durch die TRT-Nachrichten einen großen Informationsvorsprung über den NATO-Gipfel in Ankara. Gefallen hat mir, dass einige Hörer sich über die Interviews von Manfred Korn in der heutigen TRT-Briefkastensendung gefreut haben. Nicht gefallen hat mir, dass sich Peter Richard schon wieder über abwertend geäußert hat und sie als langweilig bezeichnet hat. Schade, dass er nicht verständnisvoller zu seinen Hobbykollegen ist. Er sollte selbst mal ein Interview mit TRT führen, das wir dann beurteilen können, ob er es besser macht. Bitte bestätige meinen heutigen Bericht mit eurer Juli QSL-Karte. Herzliche Grüße und beste Wünsche aus Ottenau, Bernd. Lieber Bernd Seiser, vielen Dank für deinen detaillierten Empfangsbericht, den wir mit unserer Juli-QSL-Karte bestätigen. Ja, warum gab es eine ganze Woche lang keine Nachrichten bei TRT bzw. beim Auslandssender? Keine Nachrichten eine ganze Woche lang. Um die Sicherheit der NATO-Gipfel-Teilnehmer zu gewährleisten, wurden in Ankara viele Straßen dem Verkehr gesperrt. Folge: viele TRT-Mitarbeiter oder und Beamte und Angestellte des öffentlichen Dienstes hätten dadurch Probleme, zu ihren Arbeitsstellen zu gelangen. Daher wurden Staatsbeamte und Angestellte des öffentlichen Dienstes zwangbeurlaubt. Wir mussten unsere Programme vor dem NATO-Gipfel aufzeichnen und daher gab es keine Nachrichten. An vielen Orten durften keine Fahrzeuge am Straßenrand sogar geparkt werden. Wer zu Fuß von einem Ort zum anderen wollte, der musste mehrere Stunden in Kauf nehmen. So viel zu deiner Frage, warum es keine Nachrichten bei uns gab. Jetzt aber, wo der NATO-Gipfel zu Ende ist, dürfen wir wieder Nachrichten senden. Alles wie gewohnt, lieber Bernd. Ich wünsche dir alles Gute und viel Spaß mit unseren Sendungen. Liebe Grüße nach Ottenau und bleib gesund, lieber Bernd Seiser. Ja, meine lieben Freunde, damit will ich mich für diese Woche von Ihnen allen ganz schnell verabschieden, denn meine Zeit ist um. Ich wünsche allen Freunden alles, alles Gute und Gesundheit bis zur nächsten Briefkastensendung am nächsten Donnerstag um die gleiche Zeit und auf der gleichen Frequenz mit Ihnen allen zusammen hoffentlich. Vergessen Sie bitte nicht, die Briefkastensendung wird am Sonntag wiederholt. Die Sendung wurde von Ufuk Getsche moderiert. Ich sage Tschüss und auf Wiederhören und Hoşça kalın.

0: In der Kreisstadt Messedir bei Ort an der türkischen Schwarzmeerküste gibt es ein Brot, das nach einem ganz besonderen Verfahren gebacken wird und sich unter geeigneten Bedingungen bis zu 5 Jahre lang halten kann. Das Messedir Kuru Ekmeği, also das getrocknete Messedir-Brot, das aus der Hochlandkultur der Region hervorgegangen ist, wurde auf Antrag der Großstadtverwaltung von Ordu im Jahr 2022 in die Liste der geografisch registrierten Produkte Türkis aufgenommen. Für den Teig dieses ringförmigen Brotes werden nur Weizenmehl, Trockenhefe, Wasser und Salz verwendet. Der Teig des Brotes, das etwa 150 Gramm wiegt, wird 20 Minuten fermentiert und nach einer gewissen Ruhezeit in Form eines Ringes ausgerollt. Die Teigringe werden in einem auf 170 Grad Celsius erhitzten Steinofen mit Eichen- oder Kiefernholz 15 Minuten lang gebacken und dann halb gebacken aus dem Ofen genommen. Wenn das Brot abgekühlt ist, wird es erneut 15 Minuten lang gebacken. Diese Methode gewährleistet die gewünschte Trockenheit des Brotes. Nach dem Backen wird das Brot, das einen Durchmesser von 25 bis 30 cm erreicht, zum vollständigen Trocken etwa 5 Stunden lang im Steinofen aufbewahrt, dessen Temperatur auf 50 Grad Celsius reduziert wird. Nach dem Herausnehmen aus dem Ofen einer weiteren einstündigen Abkühlung wird das Messdür-Trockenbrot luftdicht verbackt und zum Verkauf angeboten. Die Haltbarkeit des Messdür-Trockenbrotes beträgt etwa 5 Jahre, wenn es in einer kühlen und trockenen Umgebung gelagert wird. Auf Wiederhören!
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Mein Anton Sommer geht der deutschsprachige Sendung von THT zu Ende. Die Sendung wird von Hussein Boll und Murat Gökmen moderiert. Mit dem Wunsch, Sie wieder antreffen zu können, sagen wir auf Wiedersehen.

0: Mein Name ist Ernesto Kurz, waren Sie an der Stimme von Türkei. Im Sri Lanka begrüßen Sie
1: Hüseyin Bol
0: und Murat Gökmen. Sie empfangen so Morgensendung über die Satelliten Türksat 3a, Türksat 4a und Galaxy 19. Unsere Mittagssendung im 19-Meter-Band auf 15.350 kHz und unsere Abendsendung im 31-Meter-Band auf 9.840 kHz. In unserer Einstellungssendung bringen wir nach den Nachrichten unser Briefkasten und regional registrierte Produkte. Danach hören Sie türkische Musik.

0: Nun, die Meldung, meine Damen und Herren.
1: Nach Worten von Präsident Recep Tayyip Erdogan wird Türkei den Kampf gegen die Fethullah-Terrororganisation FETÖ im Rahmen der Rechtsstaatlichkeit fortsetzen, bis die Bedrohung vollständig beseitigt ist. Das erklärte Präsident Erdogan anlässlich des 10. Jahrestages des gescheiterten Putschversuchs vom 15. Juli 2016.

0: Bei einer Gedenkveranstaltung in Ankara unter dem Motto 10 Jahre, 15. Juli, der Wille gehört uns, der Sieg gehört uns, gedachte Erdogan, der 253 Todesopfer und der tausenden Verletzten des Putschversuchs und würdigte den Widerstand der Bevölkerung gegen die Putschisten. FETÖ existiert weiterhin, deshalb wird auch der Kampf gegen FETÖ fortgesetzt, sagte Erdogan. Wir werden unseren Kampf gegen FETÖ geduldig und im Rahmen der Rechtsstaatlichkeit fortführen, bis die Gefahr vollständig beseitigt ist, fügte Erdogan hinzu.
1: Außenminister Hakan Fidan hat gesagt, Türkei wolle nicht, dass der russisch-ukrainische Krieg auf das Schwarzmeer verlagert wird. Fidan äußerte sich bei einer gemeinsamen Pressekonferenz im Anschluss an sein Treffen mit dem ukrainischen Außenminister Andriy Sibiha in der ukrainischen Hauptstadt Kiew. Der Außenminister sagte, dass die seit Beginn des Krieges hervorgehobene Gefahr einer Ausweitung des Konflikts nach wie vor eine ernsthafte Bedrohung darstelle und berichtete, dass die Spannungen auf verschiedene Weise zunehmen. Fidan merkt an, dass Entwicklungen, die die Sicherheit im Schwarzen Meer gefährden, diese Bedenken noch verstärken und erklärte, wir wollen nicht, dass der russisch-ukrainische Krieg auf das Schwarze Meer übergreift. Fidan betonte, dass die Wahrung des Friedens im Schwarzen Meer unerlässlich sei und vermerkte, das Angreifen von Häfen, Tankern und Fischereifahrzeugen im Schwarzmeer sowie die Gefährdung des Lebens von Zivilisten ist nicht hinnehmbar. Minister Fidan unterstrich in diesem Zusammenhang, dass alle Parteien besonnen und verantwortungsbewusst handeln müssen. Fidan wies darauf hin, dass man derzeit nach neuen strategischen Ansätzen suche, um aus dem Teufelskreis des Russland-Ukraine-Krieges herauszukommen und erklärte, es gebe neue Ideen, die in den Gesprächen mit den Parteien und Vermittlern zur Sprache kämen.
0: Der ukrainische Außenminister Andriy Sibiha hat die Bereitschaft seines Landes zu einem Waffenstillstand erklärt. Ein Gipfeltreffen der Staats- und Regierungschefs könne dem Friedensprozess die entscheidende Dynamik verleihen. Sibiha äußerte sich im Rahmen einer gemeinsamen Pressekonferenz mit dem türkischen Außenminister Hakan Fidan, der zu Gesprächen in Kiew weilt. Sibiha hob zunächst die wirtschaftliche Zusammenarbeit hervor und bezeichnete die jüngste Ratifizierung des Freihandelsabkommens zwischen Türkei und der Ukraine durch das ukrainische Parlament als historische Entwicklung. Türkei sei bereits der drittgrößte Handelspartner der Ukraine. Mit dem Inkrafttreten des Abkommens werde das jährliche Handelsvolumen zwischen beiden Ländern voraussichtlich weiter deutlich steigen. Zudem dankte der Außenminister für die Unterstützung des Bündnisses. Auf dem NATO-Gipfel in Ankara sei ein neues Hilfspaket für die Ukraine angekündigt worden. Deshalb war dieser NATO-Gipfel für uns von herausragender Bedeutung, sagte Sibiha. Bei den bilateralen Gesprächen mit Minister Fidan sei darüber hinaus ein Mechanismus zur dreiseitigen Kooperation zwischen Türkei, der Ukraine und Syrien erörtert worden. Sibiha würdigte die intensiven diplomatischen Bemühungen des türkischen Präsidenten Erdogan zur Beendigung des Krieges. Er betonte, dass für einen echten Durchbruch ein direktes Treffen zwischen dem ukrainischen Präsidenten Volodymyr Zelensky und dem russischen Staatschef Wladimir Putin unerlässlich sei. Wir können uns gut vorstellen, dass diese Verhandlungen, insbesondere ein mögliches Treffen zwischen Herrn Zelensky und Herrn Putin, in Türkei stattfinden, erklärte der Außenminister. Nur ein solches Gipfeltreffen der Staatschefs könne dem Friedensprozess neuen Schwung verleihen. Anschließend unterstrich Sibiha die Rolle der türkischen Hauptstadt. Ich bin fest davon überzeugt, dass Ankara eines der globalen Zentren der Diplomatie ist, wenn es darum geht, schneller einen dauerhaften Frieden zu erreichen.
2: Von der Stimme Türkiyes hören Sie weitere Nachrichten.
1: Ibrahim Zolfegari, Sprecher des Hauptquartiers Khatam al-Anbiya, der für die operative Kriegsführung zuständigen Einheit der iranischen Streitkräfte, hat jegliche US-Einmischung in der Straße von Homs kategorisch ausgeschlossen. Er bezeichnete die Kontrolle über die Meerenge als Teherans unverhandelbare rote Linie. Wie die halboffizielle iranische Nachrichtenagentur Tasnim berichtet, äußerte sich Zolfegari damit direkt zu den jüngsten US-Angriffen und der angespannten Lage in der Region. Der Sprecher warf den USA vor, durch ihre Angriffe gezielt für Unsicherheit zu sorgen. Er stellte klar, dass der Iran den USA als Akteur von außerhalb der Region unter keinen Umständen ein Eingreifen in der Straße von Hormuz gestatten werde. Dies sei für Teheran eine unabänderliche rote Linie. Zudem drohte Zulfikari mit massiver Vergeltung. Sollten die USA die iranische Infrastruktur angreifen, werde das iranische Militär die gesamte Infrastruktur der Region ins Visier nehmen und diese vollständig zerstören.
0: Russland hat Kiew erneut mit ballistischen Raketen angegriffen. Laut Bürgermeister Klitschko gab es bei mehreren Einschlägen 2 Tote. Moskau wirft der Ukraine vor, den Chefingenieur von Saporischschja getötet zu haben. Das russische Militär hat die Ukraine in der Nacht ein weiteres Mal angegriffen. Dabei wurden nach ukrainischen Behördenangaben mindestens 2 Menschen getötet. Außerdem seien 6 Menschen verletzt worden, so Bürgermeister Vitali Klitschko. Darunter ist auch ein 16-jähriger Junge, schrieb er bei Telegram. Die Drohungen schlugen demnach in 2 Stadtteilen der Hauptstadt Kiew ein. In einem Lager im Westen der Stadt und einem unbewohnten Haus im östlichen Stadtbezirk seien Brände ausgebrochen. Angaben der ukrainischen Luftwaffe zufolge feuerten Russland in 2 Wellen mindestens 8 Raketen auf die Millionenstadt und ihre Umgebung ab.
1: US-Vizepräsident J.D. Vance hat erklärt, Israel verliere zunehmend den Kampf um die öffentliche Meinung in den Vereinigten Staaten. Diese Einschätzung habe auch Präsident Donald Trump bereits öffentlich geäußert. Vance warnte zudem, ausländische Regierungen versuchten häufig Einfluss auf die Politik der USA zu nehmen. Problematisch werde dies jedoch erst, wenn amerikanische Entscheidungsträger zuließen, dass ausländischer Einfluss ihr Urteilsvermögen beeinträchtige. Darüber hinaus erklärte Vance, eine aus dem Ausland finanzierte Einflusskampagne habe darauf abgezielt, die von ihm geführten Verhandlungen mit dem Iran zu sabotieren.
0: Nach 2 Schiffsunglücken vor der Küste Myanmars werden nach UN-Angaben mehr als 500 Todesopfer befürchtet. Ersten Informationen zufolge seien die beiden Schiffe Ende Juni im Bundesstaat Rakhine aufgebrochen, hieß es am Donnerstag in einer gemeinsamen Erklärung der Internationalen Organisation für Migration, IOM, und des Flüchtlingshilfswerks UNHCR. An Bord hätten sich vorwiegend Angehörige der muslimischen Minderheit

0: an Menschenleben zutiefst besorgt, hieß es in der Erklärung. Die Überfahrten hätten außerhalb der regulären Saison stattgefunden, also zu einer Zeit, in der die Bedingungen auf See typischerweise gefährlich sind.
1: Gut drei Wochen nach den Ferien und Erdbeben in Venezuela ist die Zahl der bestätigten Opfer nach Regierungsangaben auf 4.829 gestiegen. Die Europäische Union will weitere 20 Millionen Euro Hilfsmittel bereitstellen. Nach Angaben des Präsidenten der venezolanischen Nationalversammlung, Jorge Rodriguez, sind nach den schweren Erdbeben in Venezuela im Juni inzwischen 4.829 Tote bestätigt worden. Die Zahl der Verletzten blieb demnach unverändert bei 16.740, während 17.907 Menschen weiterhin obdachlos sind. Die Europäische Union stellte indes weitere 20 Millionen Euro bereit, um den Menschen in Venezuela zu helfen.
0: Der NATO-Gipfel hat dem Tourismus in Ankara einen wirtschaftlichen Beitrag in Höhe von 900 Millionen Lira eingebracht. Der von Türkei ausgerichtete 36. NATO-Gipfel der Staats- und Regierungschefs sorgte für erhebliche wirtschaftliche Belebung im Tourismus- und Dienstleistungssektor. Im Rahmen des Gipfels trugen Ausgaben für Unterkunft, Verpflegung, Transport, Einkauf und Sonstiges mit rund 900 Millionen Lira zur Wirtschaft der Hauptstadt bei. Ankara war am 7. und 8. Juli erstmals Gastgeber des 36. NATO-Gipfels der Staats- und Regierungschefs. Der Gipfel belebte die Tourismuswirtschaft der Hauptstadt. Erhan Karakaya, Leiter der Kultur- und Tourismusbehörde der Provinz Ankara, erklärte in einer Stellungnahme zu diesem Thema, dass die Ausrichtung einer der weltweit größten Veranstaltungen in Ankara für die Stadt einen bedeutenden Gewinn darstelle.
1: Mein Name ist Sörten Nachsten.
0: Meine Damen und Herren, es geht weiter mit türkischer Popmusik. Sie hören Tantaşçı, Yok Başka Hayalim.

Liebe Freunde der Stimme, Türkiye ist in nah und fern. Mit einem herzlichen Merhaba und Hallo heiße ich Sie alle willkommen zur Briefkastensendung der deutschen Redaktion. Am Mikrofon begrüßt Sie Ufuk Geçim. Liebe Freunde, ich hoffe, Ihnen allen geht es gut und auch der Empfang ist störungsfrei. Das Wetter in Ankara, es wird weiterhin wärmer. Heute ist es 33 Grad warm tagsüber und 17 in der Nacht. Die Tageshöchsttemperaturen liegen in der Woche zwischen 33 und 31 Grad Celsius und nachts liegen die Temperaturen zwischen 12 und 18. Ich hoffe, Sie haben schönes Wetter mit angenehmen Temperaturen, liebe Freunde. Liebe Hörerfamilie der deutschen Redaktion, unseren Briefkasten öffnen wir heute mit unserem lieben Freund Walter Grube in Bad Harzburg. Wir trinken unseren Tee oder Kaffee mit ihm. Oder mag jemand lieber Eis oder Ayran sogar? Ich bringe Simit und Atschma mit. Lieber Manfred, das ist doch was für dich, oder? Unser lieber Freund hat uns seinen Juni-Empfangsbericht geschickt. Er empfing am 28. Juni unsere Mittagssendung um 11:30 Uhr UTC mit SIMPO 55545. Sein Empfänger ist ein JASU-FRG 8800 mit JASU-FRT 7700 und Teleskopantenne. Seine Bemerkungen zum Signal um S9 plus 20 dB. Unser lieber Freund Walter Grube schreibt uns: Sehr geehrte Damen und Herren, die Informationen zu den Vogelarten in Türkiye waren interessant. Welche Wildtiere oder Tiere gibt es nur in Türkiye? Ich freue mich wieder über eine QSL-Karte zur Bestätigung des Empfangs. Danke. Beste Grüße aus dem Harz 73, Walter. Lieber Walter Grube, vielen Dank für deinen detaillierten Empfangsbericht, den wir mit unserer Juni-QSL-Karte bestätigen. Ich hoffe, das Motiv gefällt dir. Lieber Walter, hier kommt die Antwort auf deine Frage zur Fauna Türkis, also Tiere in Türkiye. Die Wildtiere Türkis. Dank ihrer Lage an der Schnittstelle von drei Kontinenten und ihrer unterschiedlichen Klimazonen verfügt Türkiye über eine außerordentlich reiche Tierwelt. In unserem Land leben zahlreiche Wildtiere, von Raubsäugetieren über Giftschlangen bis hin zu verschiedenen Greifvogelarten. Raubtiere und fleischfressende Säugetiere. Anatolischer Leopard, dieses legendäre Raubtier, das in den bewaldeten und schroffen Bergregionen Anatoliens lebt, galt lange Zeit als ausgestorben. In den 2020er Jahren wurde es jedoch im östlichen Mittelmeerraum von Türkiye erneut nachgewiesen. Braunbären leben in den dichten Wäldern und Gebirgen der Schwarzmeerregion sowie Ostanatoliens. Sie gehören zu den größten fleischfressenden Säugetieren. Luchs. Der Luchs ist eine geheimnisvolle, nachtaktive Wildkatze, die in Ost- und Nordostanatolien vorkommt. Karakal. Der Karakal ist eine selten anzutreffende Raubkatze, die in Zentralanatolien, der Mittelmeerregion und Südostanatolien lebt. Charakteristisch sind seine langen schwarzen Ohrpinsel. Streifenhyäne, dieses scheue und seltene Wildtier, kommt vor allem in den felsigen Gebieten Südostanatoliens und des östlichen Mittelmeerraums vor. Grauwolf. Der Grauwolf ist fast in allen Regionen von Türkiye verbreitet, insbesondere in Thrakien und Ostanatolien. Darüber hinaus gilt er als nationales Symbol der türkischen Kultur. Rotfuchs. Der Rotfuchs kommt nahezu in allen Regionen von Türkiye vor. Er ist vor allem nachts aktiv und kann selbst in hochgelegenen Bergregionen leben. Obwohl er den Menschen meidet, sucht er gelegentlich in Campinggebieten nach Nahrung. Wildziege. Diese agile Bergziege lebt in Herden in den steilen und felsigen Gebirgen Anatoliens, insbesondere im Taurusgebirge. Schraubhornsteinbock. Diese Art lebt in hochgelegenen Regionen des Kaçkar-Gebirges, des Munzur-Gebirges und des Aladalar-Gebirges und bewegt sich selbst auf extrem steilen Berghängen mühelos. Damhirsch. Der Damhirsch ist eine für Türkiye charakteristische Hirschart, die vor allem in der Mittelmeerregion, insbesondere in der Provinz Antalya, vorkommt. Er ist für sein geflecktes Fell und sein schaufelförmiges Geweih bekannt. Hatay bzw. Urfa-Gazelle.
Diese geschützte Gazellenart lebt entlang der südlichen Grenze von Türkei und zeichnet sich durch ihren grazilen Körperbau und ihre großen Augen aus. Das Wildschwein gehört zu den häufigsten Wildtieren von Türkei. Es lebt in Wäldern und Machien und ist überwiegend in den Abendstunden aktiv. Greifvögel, Steinadler. Mit einer Flügelspannweite von bis zu 2 Metern zählt der Steinadler zu den mächtigsten Jägern der Gebirgsregionen. Geier, aasfressende Vogelarten wie der Bartgeier, der Gänsegeier und der Mönchsgeier sind in den Hochgebirgen von Türkei heimisch. Reptilien und kleine Säugetiere. Stachelschwein. Das Stachelschwein lebt in den felsigen und buschreichen Gebieten im Süden und Osten von Türkei und ist ein bemerkenswertes Nagetier mit langen Stacheln auf dem Rücken. Mittelmeermönchsrobbe. Die Mittelmeermönchsrobbe lebt in Höhlen an den Küsten der Ägäis und des Mittelmeers, insbesondere in den Provinzen Mula, Antalya und Mersin. Sie gehört zu den weltweit am stärksten bedrohten Meeressäugern und ist eine der bedeutendsten einheimischen Tierarten von Türkei. Ja, lieber Walter, ich hoffe, ich konnte deine Frage beantworten. Ich bedanke mich für den leckeren Tee und Kaffee. Hoffentlich haben Acma und Simit unseren Freunden geschmeckt. Ich wünsche dir alles Gute und viel Spaß mit unseren Sendungen. Liebe Grüße nach Bad Harzburg und bleib gesund, lieber Walter Grube. Meine lieben Freunde, unsere zweite Station ist heute Gera. Hier wollen wir uns mit unserem lieben Freund Michael Lindner unterhalten. Unser lieber Freund hat uns einen langen Brief mit interessanten Themen geschickt, aber lieber Michael Lindner, leider kann ich deinen Brief nicht aus Zeitgründen vorlesen. Daher versuche ich, einige Stellen aus deinem Brief vorzulesen. Sei mir bitte nicht böse. Der liebe Michael schreibt: Liebe Ufuk, heute fällt es mir ganz besonders schwer, einen passenden Einstieg für meinen Brief zu finden. Die Themen stehen nämlich Schlange. Nun gut, ich beginne mit meiner größten Leidenschaft, dem BCDX und meinem neuen Monatsmotiv. Ein Jäger aus Kurpfalz.

Du kannst dir inzwischen schon einmal die Stimme ölen, denn gleich wird gesungen. Nun wird es sportlich und zugleich ästhetisch. Am heutigen 3. Juni dreht sich international alles um den guten alten Drahtesel. Natürlich geht dieser Ehrentag auch an mir nicht spurlos vorbei. Mein Fahrrad steht bereits ungeduldig vor der Haustür und scheint mich mit vorwurfvollem Blick daran zu erinnern, dass es bewegt werden möchte. Wohin die Reise heute geht? Keine Ahnung. Ich denke, ich überlasse die Entscheidung einfach dem Fahrrad. Vielleicht kennt es ja die besseren Wege. Wie sieht es eigentlich bei euch in Türkei mit der Beliebtheit des Fahrrads aus? Nutzen viele Menschen das Rad im Alltag oder eher in der Freizeit? Und vielleicht machen ja ganze Familien am Internationalen Tag des Fahrrads einen Ausflug ins Grüne. Falls ja, dann hoffe ich, dass die Fahrräder dort genauso viel Mitspracherecht bei der Routenplanung haben wie meines. Vermutlich steht bei manch einem von euch der wohlverdiente Jahresurlaub bereits vor der Tür. Wohin soll die Reise in diesem Jahr gehen, liebe Freunde? Zieht es euch ins Ausland oder bevorzugt ihr einen erholsamen Urlaub im eigenen Land? Lohnenswerte Ausflugsziele sind ja in Türkei ausreichend vorhanden. Angesichts der derzeitigen weltpolitischen Lage will eine Fernreise schließlich gut überlegt sein. Auch wir verzichten in diesem Jahr auf eine Auslandsreise und verbringen unseren Sommerurlaub lieber in Deutschland an der Müritz in Mecklenburg-Vorpommern. Dort findet man traumhafte Ferienlandschaften mit unzähligen Seen, idyllischer Natur und viel Ruhe. Erholung muss schließlich nicht immer in weiter Ferne liegen. Leider ist damit auch eine weitere Reise zu unseren Kindern in die Dominikanische Republik erst einmal vom Tisch. Umso schmerzhafter wäre es für uns, wenn unsere Dominikaner im Herbst nicht zu uns nach Deutschland kommen könnten. Für unsere Schwiegertochter wird es der erste Besuch in Deutschland sein und wir sind schon jetzt gespannt, welchen Kulturschock sie erleben wird. Ich bin mir sicher, dass uns dabei einige herrlich lustige Momente erwarten. Und was wir mit unserem 3-jährigen Enkel Florian erleben werden, übersteigt momentan noch unsere Vorstellungskraft. Auch er wird schnell merken, dass Oma Ute und Opa Micha in einer ganz anderen Welt leben als er. Zum Glück haben wir einen großen Garten, in dem er nach Herzenslust herumtoben kann. Wer weiß, vielleicht gefällt es ihm bei uns sogar so gut, dass er am liebsten gleich hier bleiben möchte. Zum Schluss noch eine Frage. Es gibt doch die transkaspische Eisenbahnroute, die auch durch Türkei Richtung Europa führt. Mich würde mal interessieren, welche größeren türkischen Städte diese Eisenbahnroute verbindet. Nutzt die Türkei diese Strecke mehr in Richtung Europa oder Kasachstan für den Export türkischer Güter? Wie hoch ist die Auslastung dieser Verbindung? Ist die Strecke auch für den normalen Personenverkehr freigegeben? Dann bis zum nächsten Treffen auf den Ätherwellen von TRT Deutsch, dein treuer Hörerfreund aus Gera, Michael. Lieber Michael Lindner, in Türkei sieht man jeden Tag immer mehr Radfahrer. Fahrrad ist bei jungen Menschen beliebt, noch ist Radfahren in der Freizeit verbreitet. Lieber Michael Lindner, nun zu deiner Frage zur transkaspischen Eisenbahn. Der mittlere Korridor, auch transkaspische internationale Transportroute, kurz TITR genannt, ist eine Handelsroute von Südostasien und China nach Europa über Kasachstan, das Kaspische Meer, wobei die Überfahrt über das Kaspische Meer mit Eisenbahnfähren erfolgt, Aserbaidschan, Georgien und Türkei. Er stellt eine Alternative zum nördlichen Korridor durch Russland weiter nördlich und zur Seeroute über den Suezkanal weiter südlich dar. Geografisch gesehen ist der mittlere Korridor die kürzeste Verbindung zwischen Westchina und Europa. Er wird derzeit in einigen Abschnitten umfassend ausgebaut. Die transkasachische Eisenbahn wurde 2014 fertiggestellt. Die Baku-Tiflis-Kars-Eisenbahn nahm ihren Betrieb 2017 auf. Im Jahre 2022 verdoppelte sich das Frachtaufkommen im mittleren Korridor auf 1,5 Millionen Tonnen, während das Schifffahrtsvolumen der nördlichen Route um 34% zurückging. Seit Beginn des russisch-ukrainischen Krieges im Februar 2014 ist der Güterverkehr im mittleren Korridor bis 2022 auf fast 3,2 Millionen Tonnen angestiegen, da Güter vom nördlichen Korridor verlagert wurden. Türkei positioniert sich über die Organisation der Türkstaaten
im mittleren Korridor als Schlüsselakteur zwischen China und Europa, wobei sich der Gütertransport im letzten Jahrzehnt versechsfacht hat. Auf dieser Strecke erfolgt der Gütertransport keineswegs ausschließlich in einer Richtung, sondern in beide Richtungen. Der mittlere Korridor, kurz TITR, wird sowohl für Waren genutzt, die von China und Zentralasien nach Europa transportiert werden, als auch für Güter, die von Europa, Türkei und dem Kaukasus in Richtung Osten versandt werden. Die Nachhaltigkeit und Wirtschaftlichkeit dieser Route hängt sogar maßgeblich davon ab, dass Waggons und Container in beiden Richtungen möglichst ausgelastet verkehren. Der gegenseitige Warenfluss lässt sich wie folgt näher erläutern. Transporte von Osten nach West, also China und Zentralasien nach Türkei und Europa. Das Transportaufkommen in dieser Richtung ist deutlich höher. Aus China Elektronikprodukte, Maschinenteile, Automobilersatzteile, Lithium-Ionen-Batterien, Textilien sowie Konsumgüter. Aus Zentralasien, Kasachstan, Usbekistan und Turkmenistan, petrochemische Erzeugnisse, Metalle, Kupfer, Uran, Stahl, Getreide, insbesondere kasachischer Weizen sowie weitere Rohstoffe. Transporte von West nach Ost, Europa und Türkei nach Zentralasien und China. In den letzten Jahren ist insbesondere die Zahl der Exportzüge, die von Türkei und Europa in die zentralasiatischen Republiken sowie nach China verkehren, deutlich gestiegen. Aus Europa und Türkei. Fahrzeuge, Fertigfahrzeuge, Industriemaschinen, chemische Erzeugnisse, Arzneimittel und medizinische Ausrüstung, Haushaltsgroßgeräte, weiße Ware, Baustoffe sowie Lebensmittel. In der Logistik zählen Leerfahrten, Empty Returns, zu den größten Kostenfaktoren. Die Mitgliedstaaten des TITR sowie die beteiligten Eisenbahnverwaltungen setzen daher besondere Anreize und vergünstigte Frachttarife ein, um das Transportvolumen von West nach Ost zu erhöhen. Dadurch kehren Waggons, die Europa oder die Türkei verlassen, nicht leer nach Zentralasien und China zurück, sondern werden mit Fracht beladen. Dies steigert die Gesamteffizienz und Attraktivität des mittleren Korridors erheblich. Am 24. April 2026 fand eine Sitzung der TITR-Mitglieder statt. Folgende Länder waren am Tisch vertreten. Hauptakteure: Kasachstan, China, Aserbaidschan, Georgien und natürlich Türkei. Europäische Partner: Ukraine, Bulgarien und Rumänien. Internationale Beteiligung: Singapur. Die transkaspische internationale Transportroute erreicht Türkei über Kars an der georgischen Grenze und verläuft auf ihrer Hauptstrecke durch die Städte Erzurum, Erzincan, Sivas, Kayseri, Kırıkkale, Ankara, Eskişehir, Bilecik, Kocaeli und Istanbul, bevor sie Europa über den Grenzübergang Edirne-Kapıkule erreicht. Die transkaspische internationale Transportroute wird nur für den Güterverkehr benutzt. So viel zu deiner Frage, lieber Michael. Ich musste diese Informationen aus unterschiedlichen Quellen sozusagen zusammenbasteln, aber durch diese Frage habe ich wieder etwas Neues gelernt. Lieber Michael, ich bin gespannt, was du für schöne Geschichten über das Familientreffen im Herbst uns schreiben wirst. Ich warte mit großer Freude auf diese schönen Geschichten. Ich wünsche dir alles Gute, viel Spaß mit unseren Sendungen. Liebe Grüße nach Gera und an deine Lieben und bleib gesund, lieber Michael Lindner. Liebe Hörerfamilie der deutschen Redaktion, diese Woche haben wir auch Post von unserem lieben Freund Carsten Freske erhalten, der zurzeit in Polen unterwegs ist, Richtung Belarus. Unser lieber Freund schreibt uns: Hallo liebe Radiomacher in Istanbul, auch wenn ich mich selten melde, höre ich Sie in schöner Regelmäßigkeit 2 bis 3 Mal die Woche. Besonders interessiert bin ich an Ihren Nachrichten und internationalen Berichterstattungen, die bei demselben Sachverhalt oft von denen in Deutschland abweichen. Das schärft die Sichtweise und regt zu eigenen Gedanken an. Dafür ein Dankeschön und weiter so. Momentan bin ich mit dem Motorrad von Deutschland nach Belarus unterwegs, um im Funkhaus Minsk ihre dortigen Kollegen zu besuchen. Ich bin sehr gespannt auf Land und Leute. Weiterhin auf Empfang, Ihr Hörer Carsten Fenske, zurzeit in Polen unterwegs.
Lieber Carsten Freske, ich habe mich sehr über Ihre Zeilen gefreut. Dankeschön.

Ich hoffe, dass Sie eine schöne Zeit in Belarus erleben werden. Liebe Grüße an die Kollegen in Minsk. Ich wünsche Ihnen alles Gute, viel Spaß mit unseren Sendungen und liebe Grüße an alle freundlichen Menschen, die Sie auf dem Weg nach Belarus kennenlernen werden.

Meine lieben Freunde, jetzt sind wir in Häusern und besuchen unseren lieben Freund Christoph Paustian. Unser lieber Freund hat uns einen detaillierten Empfangsbericht geschickt und schreibt uns: Hallo liebe UFUK, nachfolgend ein neuer Empfangsbericht über die TRT-Sendung vom 11. Juni. Heute konnte ich die Mittagssendung im Garten verfolgen bei Sonnenschein. Über eine weitere QSL-Karte würde ich mich wieder sehr freuen. Gruß, dein treuer Hörer. Hallo liebe UFUK, heute ein Kartengruß aus Häusern für dich im Rahmen meines Juniurlaubs. Dein Hörer Christoph Paustian. Lieber Christoph Paustian, vielen Dank für deinen Empfangsbericht, den wir mit unserer Juni-QSL-Karte bestätigen. Und es freut mich, dass du endlich einen schönen Urlaub verbringen kannst. Vielen Dank für den Kartengruß aus Häusern. Hurra! Und der sympathische Igel auf dem Liegestuhl ist wieder da auf dem Briefumschlag. Der ist wirklich sehr sympathisch. Vielen Dank. Ich wünsche dir alles Gute, viel Spaß mit unseren Sendungen, liebe Grüße nach Häusern und bleib gesund, lieber Christoph Paustian. Ja, meine lieben Freunde, wohin geht es jetzt? Nach Hildesheim. Und hier wartet unser lieber Freund Nuri Streichert auf uns. Der liebe Nuri schreibt uns: Hallo liebe UFUK, ich freue mich ja immer, wenn ich die Leserbriefe der Hörerfamilie höre, vor allem wenn neue Themen aufgemacht sind, wo man miteinander seine Meinungen austauschen kann. Da sind sehr oft interessante Sachen dabei, wo man seine Erfahrungen mit einbauen kann. Was aber an manchen Briefen nervt, sind die andauernden Wiederholungen. Wenn man zur Begrüßung schreibt, liebe Frau Dr. Getschem, ist das total in Ordnung. Aber wenn man diese Anrede innerhalb der 2 bis 3 Minuten des Vorlesens mehr und als 5-mal hören muss, ist das für den Otto-Normalhörer anstrengend. Ich weiß nicht, wie andere Hörer denken, aber ich war froh, als diese Zuschrift verlesen war. Das soll keine Abwertung gegenüber dem geschätzten Hörerfreund sein, auch nicht, wenn jemand einen Doktortitel hat, aber bei der Anrede reicht es vollkommen, wenn es nur einmal vorkommt. Letzte Woche war ich total erschreckt. Jace hatte sich 48 Stunden nicht gemeldet. Ich habe mir totale Sorgen gemacht. Als dann seine Meldung kam, erfuhr ich, dass mich mein schlimmes Bauchgefühl nicht getrogen hat. Er ist ohnmächtig geworden und musste im Krankenhaus untersucht werden. Jetzt hat er endlich die Diagnose und die macht mir noch mehr Sorgen. Du weißt ja, ich habe ein zu großes Herz, das zu doll Blut pumpt und eine Nierenfunktion von 50%. Es hat sich bei Jace herausgestellt, dass er ebenfalls ein Herzproblem hat und eine Nierenfunktion von 30%. Keine schönen Aussichten. Die Hoffnung ist, bei mir wurde es zu spät entdeckt, bei ihm hoffentlich rechtzeitig. Und ich mit meiner Sorge gehe ihm wohl auch auf die Nerven. Er bekommt ja immer meine neuen Sendungen zu hören, wenn ich die produziert habe. In den letzten 3 Wochen hat er von mir 30 neue Folgen bekommen. Dazu die Big 50 sind dann mehr als 18 Stunden Show. In diesem Sinne alles Gute, Nuri. Lieber Nuri, vielen Dank für deine Kritik an der Anrede. Lieber Nuri, ich finde es gut, dass der liebe Jace jetzt weiß, was er für eine Krankheit hat, was er für gesundheitliche Probleme hat, und dementsprechend wird er dann auch ärztlich behandelt. Mach dir keine Sorgen, will ich natürlich sagen, aber ich weiß, dass du dir Sorgen machen wirst und du kennst dieses Problem auch bei dir und musst sicherlich auf vieles achten und der liebe Jace wird das in Zukunft auch machen müssen. Ich glaube nicht, dass du mit deiner Sorge ihm auf die Nerven gehst. Wenn jemand uns wichtig ist, dann machen wir uns natürlich Sorgen, wenn es ihm nicht gut geht, wenn er Probleme hat. Wir machen uns Sorgen, das ist normal. Ich hoffe, dass es ihm sehr bald viel, viel besser geht, lieber Nuri, und dir auch natürlich. Ich wünsche dir alles Gute. Viel Spaß mit unseren Sendungen, liebe Grüße an deine Lieben und nach Hildesheim und bleib gesund, lieber Nuri Streichert. Liebe, liebe Freunde, jetzt geht es ganz schnell nach Stuttgart weiter zu unserem lieben Freund Manfred Korn. Der liebe Manfred schreibt uns: Ich bin mir sicher, dass dieser Brief Ihnen allen gefallen wird, denn er hat mir sehr gefallen. Liebe UFUK Merhaba, sei gegrüßt, liebe

Dinosaurierin, sei du auch herzlich gegrüßt, lieber Manfred. Das war was zum Lachen, als du dich im letzten Briefkasten so bezeichnet hast. In diesen Sätzen war wieder viel davon zu erfahren, über das wir beim Besuch geredet haben. Du scheinst jedenfalls einen ordentlichen Humor damit zu verbinden, aber das bin ich ja von dir als Expertin für Mitteilungen in und zwischen den Zeilen gewohnt. Du bist ja auch Germanistin. Viele Leute haben Angst vor Dinosauriern, wie man in den Filmen sehen kann. Das musst du dir vorstellen, wenn du durch die Gegend läufst. Der Beitrag von Hans-Jörg Sondermann aus Wilhelmshaven, er war wohl Seemann, war sehr interessant und der Bezug auf die Hörgewohnheiten der jüngeren Leute und die Interviews haben mir sehr gefallen. Du hast darauf geantwortet und das kommentiert. Wir haben darüber geredet und darüber nachgedacht, wie die Kurzwelle attraktiver gemacht werden kann. Leider schwindet die Anzahl der Sender weiter und das ist ein Problem, das allen Ideen entgegenwirkt, nicht wahr? Wir haben angefangen, türkischen Kaffee zu trinken und zwar den, den ich bei TRT geschenkt bekommen habe. Es schmeckt uns ausgezeichnet und wir experimentieren mit der Zubereitung. Kaffee in kaltes oder warmes Wasser aufkochen, Schaum abschöpfen, Zucker dosieren und so weiter. Hast du eine Methode, Kaffee zuzubereiten? Kannst du darüber etwas im Briefkasten berichten? Vielleicht wäre auch der Tee ein Thema. Ich habe in Türkei eher Tee getrunken, denn das Original ist immer besser. Drei Bilder im Anhang am kalten 24. April in Konya. Es war lustig, im Teehaus zu sitzen und zu beobachten, wie die Leute beim Teetrinken sich gut unterhalten. Ich freue mich, dass die Interviews nun nach und nach Reaktionen auslösen. Ich denke, unsere Zusammenarbeit hat sich gelohnt und wird sich auszahlen. Ich finde es immer noch schade, dass so wenig Leute bei TRT vorbeikommen, dass man nach Ankara nicht von überall fliegen kann, ist kein Argument. Wo ein Wille ist, ist auch ein Weg, wenn man natürlich Urlaub nur mit Strand, Meer und Sonne verbindet. Ich jedenfalls bin durch die Reise angeregt, viele Dinge weiter zu verfolgen. Deine Sendung Vermächtnis der türkischen Völker hilft dabei und wenn man sich für Geschichte interessiert, dann ist in Türkei unglaublich viel zu finden. Du hast vom launischen Wetter berichtet. Hier ist es ebenso. Es geht auf und ab in schneller Folge. Ob das bereits mit den Klimaänderungen aufgrund des steigenden CO2 und der globalen Erwärmung zu tun hat? Jedenfalls werden die Extreme stärker, dass zum Beispiel das Meer wärmer wird. Wir hängen sehr von dem Weltklima ab, mehr als viele Leute denken. Schau mal unter dem Stichwort 4.2K oder 8.2K Ereignis nach. Diese Kälteeinbrüche haben global Zivilisationen in Bedrängnis gebracht, zum Beispiel in Ägypten, aber auch in Anatolien. Zivilisationen, die noch mobil waren, konnten reagieren, aber heute wäre zum Beispiel ein Meeresspiegelanstieg von 1 Meter für Städte am Meer ein Riesenproblem. Ankara liegt, so wie Stuttgart, in einer sicheren Höhe. Ich wünsche dir alles Gute und denke an die Stärken eines Dinos. Liebe Grüße, dein Manfred. Lieber Manfred Korn, sei gegrüßt von der Dinosaurierin beim türkischen Rundfunk. Gibt es eigentlich Dinosaurierinnen oder sind sie alle Dinosaurier? Das ist die Frage. Lieber Manfred, es freut mich, dass der türkische Kaffee dir und deinen Lieben schmeckt. Heute gibt es ja Kaffeemaschinen auch für türkischen Mokka. Wir haben ja in der Redaktion getrunken, als du uns besucht hast. Aber wie bereitet die Ufuk den türkischen Kaffee? Also, wir brauchen die Kaffeekanne, die Cezve genannt wird, dann fein gemahlenen türkischen Kaffee, je nach Wunsch Zucker und natürlich Wasser. Und Fincan, also türkische Kaffeetassen. Diese sind kleiner als Espresso-Tassen. In die Kaffeekanne kommt zunächst pro Person eine türkische Kaffeetasse kaltes Wasser, dann pro Tasse einen Dessertlöffel Kaffee je Person plus einen Löffel mehr. Also, wenn drei Personen Kaffee trinken wollen, dann 4 Löffel Kaffee. Zunächst wird die Mischung gerührt, bis es keine Klümpchen mehr gibt. Dann wird die Kaffeekanne bei niedriger Hitze auf den Herd gestellt. Sobald Schaum entsteht, diesen Schaum vorsichtig auf die Tassen verteilen. Dann die Kaffeekanne wieder auf den Herd stellen und kurz aufkochen. Dann den Kaffee in

Schokolade oder ein Plätzchen. Früher habe ich türkischen Kaffee zweimal am Tag getrunken, jetzt genügt eine Tasse am Tag. Ach ja, und du willst auch wissen, wie türkischer Tee zubereitet wird? Für einen perfekten türkischen Tee füllen sie Wasser in die untere Kanne des Teekessels und bringen es zum Kochen. Geben sie in die obere Kanne pro Person einen Dessertlöffel Tee, gießen sie das kochende Wasser langsam in die obere Kanne, füllen sie anschließend etwas Wasser in die untere Kanne nach und schließen sie den Deckel. Lassen sie den Tee bei niedriger Hitze 15 bis 20 Minuten ziehen. Zum türkischen Tee passt Börek, Açma, Simit oder der Kuchen deiner lieben Tochter Veronika. Ich wünsche dir alles Gute und viel Spaß mit unseren Sendungen. Liebe Grüße nach Stuttgart und bleib gesund, lieber Manfred Korn. Meine lieben Freunde, jetzt sind wir in Ottenau und besuchen unseren lieben Freund Bernd Seiser. Unser lieber Freund schreibt uns: Merhaba, liebe Ufuk, auch heute sende ich euch wieder meinen Empfangsbericht zu Empfänger Grundig Satellit 700 mit Teleskopantenne. Am 9. Juli hörte ich die deutschsprachige Sendung von 11.30 Uhr bis 12.30 Uhr UTC mit SIMPO 5x3. Liebe Ufuk, warum gibt es seit 6. Juli keine Nachrichten mehr? Gerade wir, TRT-Hörer, hätten durch die TRT-Nachrichten einen großen Informationsvorsprung über den NATO-Gipfel in Ankara. Gefallen hat mir, dass einige Hörer sich über die Interviews von Manfred Korn in der heutigen TRT-Briefkastensendung gefreut haben. Nicht gefallen hat mir, dass sich Peter Richard schon wieder über abwertend geäußert hat und sie als langweilig bezeichnet hat. Schade, dass er nicht verständnisvoller zu seinen Hobbykollegen ist. Er sollte selbst mal ein Interview mit TRT führen, das wir dann beurteilen können, ob er es besser macht. Bitte bestätige meinen heutigen Bericht mit eurer Juli QSL-Karte. Herzliche Grüße und beste Wünsche aus Ottenau, Bernd. Lieber Bernd Seiser, vielen Dank für deinen detaillierten Empfangsbericht, den wir mit unserer Juli-QSL-Karte bestätigen. Ja, warum gab es eine ganze Woche lang keine Nachrichten bei TRT bzw. beim Auslandssender? Keine Nachrichten eine ganze Woche lang. Um die Sicherheit der NATO-Gipfel-Teilnehmer zu gewährleisten, wurden in Ankara viele Straßen dem Verkehr gesperrt. Folge: viele TRT-Mitarbeiter und Beamte und Angestellte des öffentlichen Dienstes hätten dadurch Probleme, zu ihren Arbeitsstellen zu gelangen. Daher wurden Staatsbeamte und Angestellte des öffentlichen Dienstes zwangbeurlaubt. Wir mussten unsere Programme vor dem NATO-Gipfel aufzeichnen und daher gab es keine Nachrichten. An vielen Orten durften keine Fahrzeuge am Straßenrand sogar geparkt werden. Wer zu Fuß von einem Ort zum anderen wollte, der musste mehrere Stunden in Kauf nehmen. So viel zu deiner Frage, warum es keine Nachrichten bei uns gab. Jetzt aber, wo der NATO-Gipfel zu Ende ist, dürfen wir wieder Nachrichten senden. Alles wie gewohnt, lieber Bernd. Ich wünsche dir alles Gute und viel Spaß mit unseren Sendungen. Liebe Grüße nach Ottenau und bleib gesund, lieber Bernd Seiser. Ja, meine lieben Freunde, damit will ich mich für diese Woche von Ihnen allen ganz schnell verabschieden, denn meine Zeit ist um. Ich wünsche allen Gute und Gesundheit bis zur nächsten Briefkastensendung am nächsten Donnerstag um die gleiche Zeit und auf der gleichen Frequenz mit Ihnen allen zusammen hoffentlich. Vergessen Sie bitte nicht, die Briefkastensendung wird am Sonntag wiederholt. Die Sendung wurde von Ufuk Getsche moderiert. Ich sage Tschüss und auf Wiederhören und Hoşça kalın.

0: angebacken wird und sich unter geeigneten Bedingungen bis zu 5 Jahre lang halten kann. Das Mesudir Kurek Mehl, also das getrocknete Mesudir-Brot, das aus der Hochlandkultur der Region hervorgegangen ist, wurde auf Antrag der Großstadtverwaltung von Ordu im Jahr 2022 in die Liste der geografisch registrierten Produkte Türkis aufgenommen. Für den Teig dieses ringförmigen Brotes werden nur Weizenmehl, Trockenhefe, Wasser und Salz verwendet. Der Teig des Brotes, das etwa 150 Gramm wiegt, wird 20 Minuten fermentiert und nach einer gewissen Ruhezeit in Form eines Ringes ausgerollt. Die Teigringe werden in einem auf 170 Grad Celsius erhitzten Steinofen mit Eichen- oder Kiefernholz 15 Minuten lang gebacken und dann halb gebacken aus dem Ofen genommen. Wenn das Brot abgekühlt ist, wird es erneut 15 Minuten lang gebacken. Diese Methode gewährleistet die gewünschte Trockenheit des Brotes. Nach dem Backen wird das Brot, das einen Durchmesser von 25 bis 30 cm erreicht, zum vollständigen Trocken etwa 5 Stunden lang im Steinofen aufbewahrt, dessen Temperatur auf 50 Grad Celsius reduziert wird. Nach dem Herausnehmen aus dem Ofen einer weiteren einstündigen Abkühlung wird das Mesudir-Trockenbrot luftdicht verbackt und zum Verkauf angeboten. Die Haltbarkeit des Mesudir-Trockenbrotes beträgt etwa 5 Jahre, wenn es in einer kühlen und trockenen Umgebung gelagert wird. Auf Wiederhören!
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Zum Abschluss das Wichtigste in Schlagzeilen. Nach Worten von Präsident Erdogan wird Türkei ihren Kampf gegen die Fethullah-Terrororganisation FETÖ im Rahmen der Rechtsstaatlichkeit fortsetzen, bis die Bedrohung vollständig beseitigt ist. Das US-Zentralkommando des CENTCOM hat die jüngste Angriffswelle gegen den Iran für abgeschlossen erklärt. US-Vizepräsident J.D. Vance hat erklärt, Israel verliere zunehmend den Kampf um die öffentliche Meinung in den Vereinigten Staaten. Mein Name und somit geht die deutschsprachige Sendung von TRT zu Ende. Die Sendung wurde von Hüseyin Bol und Murat Gökmen moderiert. Mit dem Mut, sie wieder antreffen zu können, sagen wir auf Wiederhören.

0: Mein Name ist Ernesto Kurz, ich bin der Stimme von Türkei. Im Sturinanka begrüßen Sie
1: Hüseyin Bol
0: und Murat Gökmen. Sie empfangen so Morgensendung über die Satelliten Türksat 3a, Türksat 4a und Galaxy 19. Unsere Mittagssendung im 19-Meter-Band auf 15.350 kHz und unsere Abendsendung im 31-Meter-Band auf 9.840 kHz. In unserer Einstellungssendung bringen wir nach den Nachrichten unser Briefkasten und regional registrierte Produkte. Danach hören Sie türkische Musik.

0: Nun, eine Meldung, meine Damen und Herren.
1: Nach Worten von Präsident Recep Tayyip Erdogan wird Türkei den Kampf gegen die Fethullah-Terrororganisation FETÖ im Rahmen der Rechtsstaatlichkeit fortsetzen, bis die Bedrohung vollständig beseitigt ist. Das erklärte Präsident Erdogan anlässlich des 10. Jahrestages des gescheiterten Putschversuchs vom 15. Juli 2016. Bei einer Gedenkveranstaltung in Ankara unter dem Motto 10 Jahre 15. Juli, der Wille gehört uns, der Sieg gehört uns, gedachte Erdogan, der 253 Todesopfer und der Tausenden Verletzten des Putschversuchs und würdigte den Widerstand der Bevölkerung gegen die Putschisten. FETÖ existiert weiterhin, deshalb wird auch der Kampf gegen FETÖ fortgesetzt, sagte Erdogan. Wir werden unseren Kampf gegen FETÖ geduldig und im Rahmen der Rechtsstaatlichkeit fortführen, bis die Gefahr vollständig beseitigt ist, fügte Erdogan hinzu.
0: Außenminister Hakan Fidan hat gesagt, Türkei wolle nicht, dass der russisch-ukrainische Krieg auf das Schwarzmeer verlagert wird. Fidan äußerte sich bei einer gemeinsamen Pressekonferenz im Anschluss an sein Treffen mit dem ukrainischen Außenminister Andriy Sibiha in der ukrainischen Hauptstadt Kiew. Der Außenminister sagte, dass die seit Beginn des Krieges hervorgehobene Gefahr einer Ausweitung des Konflikts nach wie vor eine ernsthafte Bedrohung darstelle und berichtete, dass die Spannungen auf verschiedene Weise zunehmen. Fidan merkt an, dass Entwicklungen, die die Sicherheit im Schwarzen Meer gefährden, diese Bedenken noch verstärken und erklärte, wir wollen nicht, dass der russisch-ukrainische Krieg auf das Schwarze Meer übergreift. Fidan betonte, dass die Wahrung des Friedens im Schwarzen Meer unerlässlich sei und vermerkte, das Angreifen von Häfen, Tankern und Fischereifahrzeugen im Schwarzen Meer sowie die Gefährdung des Lebens von Zivilisten ist nicht hinnehmbar. Minister Fidan unterstrich in diesem Zusammenhang, dass alle Parteien besonnen und verantwortungsbewusst handeln müssen. Fidan wies darauf hin, dass man derzeit nach neuen strategischen Ansätzen suche, um aus dem Teufelskreis des Russland-Ukraine-Krieges herauszukommen und erklärte, es gäbe neue Ideen, die in den Gesprächen mit den Parteien und Vermittlern zur Sprache kämen.
1: Der ukrainische Außenminister

0: Andrei Sybiha hat die Bereitschaft seines Landes zu einem Waffenstillstand erklärt. Ein Gipfeltreffen der Staats- und Regierungschefs könne dem Friedensprozess die entscheidende Dynamik verleihen. Sybiha äußerte sich im Rahmen einer gemeinsamen Pressekonferenz mit dem türkischen Außenminister Hakan Fidan, der zu Gesprächen in Kiew weilt. Sybiha hob zunächst die wirtschaftliche Zusammenarbeit hervor und bezeichnete die jüngste Ratifizierung des Freihandelsabkommens zwischen Türkei und der Ukraine durch das ukrainische Parlament als historische Entwicklung. Türkei sei bereits der drittgrößte Handelspartner der Ukraine. Mit dem Inkrafttreten des Abkommens werde das jährliche Handelsvolumen zwischen beiden Ländern voraussichtlich weiter deutlich steigen. Zudem dankte der Außenminister für die Unterstützung des Bündnisses. Auf dem NATO-Gipfel in Ankara sei ein neues Hilfspaket für die Ukraine angekündigt worden. Deshalb war dieser NATO-Gipfel für uns von herausragender Bedeutung, sagte Sybiha. Bei den bilateralen Gesprächen mit Minister Fidan sei darüber hinaus ein Mechanismus zur dreiseitigen Kooperation zwischen Türkei, der Ukraine und Syrien erörtert worden. Sybiha würdigte die intensiven diplomatischen Bemühungen des türkischen Präsidenten Erdogan zur Beendigung des Krieges. Er betonte, dass für einen echten Durchbruch ein direktes Treffen zwischen dem ukrainischen Präsidenten Volodymyr Zelensky und dem russischen Staatschef Wladimir Putin unerlässlich sei. Wir können uns gut vorstellen, dass diese Verhandlungen, insbesondere ein mögliches Treffen zwischen Herrn Zelensky und Herrn Putin, in Türkei stattfinden, erklärte der Außenminister. Nur ein solches Gipfeltreffen der Staatschefs könne dem Friedensprozess neuen Schwung verleihen. Anschließend unterstrich Sybiha die Rolle der türkischen Hauptstadt. Ich bin fest davon überzeugt, dass Ankara eines der globalen Zentren der Diplomatie ist, wenn es darum geht, schneller einen dauerhaften Frieden zu erreichen.
1: Von der Stimme Türkiyes hören Sie weitere Nachrichten.
2: Ibrahim Zolfegari, Sprecher des Hauptquartiers Khatam al-Anbiya, der für die operative Kriegsführung zuständigen Einheit der iranischen Streitkräfte, hat jegliche US-Einmischung in der Straße von Homs kategorisch ausgeschlossen. Er bezeichnete die Kontrolle über die Meerenge als Teherans unverhandelbare rote Linie. Wie die halboffizielle iranische Nachrichtenagentur Tasnim berichtet, äußerte sich Zolfegari damit direkt zu den jüngsten US-Angriffen und der angespannten Lage in der Region. Der Sprecher warf den USA vor, durch ihre Angriffe gezielt für Unsicherheit zu sorgen. Er stellte klar, dass der Iran den USA als Akteur von außerhalb der Region unter keinen Umständen ein Eingreifen in der Straße von Hormuz gestatten werde. Dies sei für Teheran eine unabänderliche rote Linie. Zudem drohte Zolfegari mit massiver Vergeltung. Sollten die USA die iranische Infrastruktur angreifen, werde das iranische Militär die gesamte Infrastruktur der Region ins Visier nehmen und diese vollständig zerstören.
0: Russland hat Kiew erneut mit ballistischen Raketen angegriffen. Laut Bürgermeister Klitschko gab es bei mehreren Einschlägen 2 Tote. Moskau wirft der Ukraine vor, den Chefingenieur von Saporischschja getötet zu haben. Das russische Militär hat die Ukraine in der Nacht ein weiteres Mal angegriffen. Dabei wurden nach ukrainischen Behördenangaben mindestens 2 Menschen getötet. Außerdem seien 6 Menschen verletzt worden, so Bürgermeister Vitali Klitschko. Darunter ist auch ein 16-jähriger Junge, schrieb er bei Telegram. Die Drohungen schlugen demnach in 2 Stadtteilen der Hauptstadt Kiew ein. In einem Lager im Westen der Stadt und einem unbewohnten Haus im östlichen Stadtbezirk seien Brände ausgebrochen. Angaben der ukrainischen Luftwaffe zufolge feuerten Russland in 2 Wellen mindestens 8 Raketen auf die Millionenstadt und ihre Umgebung ab.
2: US-Vizepräsident J.D. Vance hat erklärt, Israel verliere zunehmend den Kampf um die öffentliche Meinung in den Vereinigten Staaten. Diese Einschätzung habe auch Präsident Donald Trump bereits öffentlich geäußert. Vance warnte zudem, ausländische Regierungen versuchten häufig Einfluss auf die Politik der USA zu nehmen. Problematisch werde dies jedoch erst, wenn amerikanische Entscheidungsträger zuließen, dass ausländischer Einfluss ihr Urteilsvermögen beeinträchtige. Darüber hinaus erklärte Vance, eine aus dem Ausland finanzierte Einflusskampagne habe darauf abgezielt, die von ihm geführten Verhandlungen mit dem Iran zu sabotieren.
0: Nach zwei Schiffsunglücken vor der Küste Myanmars werden nach UN-Angaben mehr als 500 Todesopfer befürchtet. Ersten Informationen zufolge seien die beiden Schiffe Ende Juni im Bundesstaat Rakhine aufgebrochen, hieß es am Donnerstag in einer gemeinsamen Erklärung der Internationalen Organisation für Migration, IOM, und des Flüchtlingshilfswerks UNHCR. An Bord hätten sich vorwiegend Angehörige der muslimischen Minderheit der Rohingya befunden. Zu einem Schiff mit vermutlich rund 250 Menschen an Bord brach den Angaben zufolge kurz nach dem Ablegen der Kontakt ab. Das zweite Boot, auf dem Berichten zufolge etwa 280 Menschen waren, sei vermutlich am 8. Juli gesunken. Obwohl die Vorfälle und die Opferzahlen noch nicht offiziell bestätigt sind, sind UNHCR und IOM angesichts des potenziell verheerenden Verlusts an Menschenleben zutiefst besorgt, hieß es in der Erklärung. Die Überfahrten hätten außerhalb der regulären Saison stattgefunden, also zu einer Zeit, in der die Bedingungen auf See typischerweise gefährlich sind.
2: Gut drei Wochen nach den verheerenden Erdbeben in Venezuela ist die Zahl der bestätigten Opfer nach Regierungsangaben auf 4.829 gestiegen. Die Europäische Union will weitere 20 Millionen Euro Hilfsmittel bereitstellen. Nach Angaben des Präsidenten der venezolanischen Nationalversammlung, Jorge Rodriguez, sind nach den schweren Erdbeben in Venezuela im Juni inzwischen 4.829 Tote bestätigt worden. Die Zahl der Verletzten blieb demnach unverändert bei 16.740, während 17.907 Menschen weiterhin obdachlos sind. Die Europäische Union stellte indes weitere 20 Millionen Euro bereit, um den Menschen in Venezuela zu helfen.
0: Der NATO-Gipfel hat dem Tourismus in Ankara einen wirtschaftlichen Beitrag in Höhe von 900 Millionen Lira eingebracht. Der von Türkei ausgerichtete 36. NATO-Gipfel der Staats- und Regierungschefs sorgte für erhebliche wirtschaftliche Belebung im Tourismus- und Dienstleistungssektor. Im Rahmen des Gipfels trugen Ausgaben für Unterkunft, Verpflegung, Transport, Einkauf und Sonstiges mit rund 900 Millionen Lira zur Wirtschaft der Hauptstadt bei. Ankara war am 7. und 8. Juli erstmals Gastgeber des 36. NATO-Gipfels der Staats- und Regierungschefs. Der Gipfel belebte die Tourismuswirtschaft der Hauptstadt. Erhan Karakaya, Leiter der Kultur- und Tourismusbehörde der Provinz Ankara, erklärte in einer Stellungnahme zu diesem Thema, dass die Ausrichtung einer der weltweit größten Veranstaltungen in Ankara für die Stadt einen bedeutenden Gewinn darstelle.
2: Meine Damen und Herren, Sie hatten Nachrichten.
0: Meine Damen und Herren, es geht weiter mit türkischer Popmusik. Sie hören Tantaşçı, Yok Başka Hayalim.

Liebe Freunde der Stimme, Türkiye ist in nah und fern. Mit einem herzlichen Merhaba und Hallo heiße ich Sie alle willkommen zur Briefkastensendung der deutschen Redaktion. Am Mikrofon begrüßt Sie Ufuk Geçim. Liebe Freunde, ich hoffe, Ihnen allen geht es gut und auch der Empfang ist störungsfrei. Das Wetter in Ankara, es wird weiterhin wärmer. Heute ist es 33 Grad warm tagsüber und 17 in der Nacht. Die Tageshöchsttemperaturen liegen in der Woche zwischen 33 und 31 Grad Celsius und nachts liegen die Temperaturen zwischen 12 und 18. Ich hoffe, Sie haben schönes Wetter mit angenehmen Temperaturen, liebe Freunde. Liebe Hörerfamilie der deutschen Redaktion, unseren Briefkasten öffnen wir heute mit unserem lieben Freund Walter Grube in Bad Harzburg. Wir trinken unseren Tee oder Kaffee mit ihm. Oder mag jemand lieber Eis oder Ayran sogar? Ich bringe Simit und Atschma mit. Lieber Manfred, das ist doch was für dich, oder? Unser lieber Freund hat uns seinen Juni-Empfangsbericht geschickt. Er empfing

am 28. Juni unsere Mittagssendung um 11.30 Uhr UTC mit Simpo 55545. Sein Empfänger ist ein Yaesu FRG 8800 mit Yaesu FRT 7700 und Teleskopantenne. Seine Bemerkungen zum Signal um S9 plus 20 dB. Unser lieber Freund Walter Grube schreibt uns: Sehr geehrte Damen und Herren, die Informationen zu den Vogelarten in Türkiye waren interessant. Welche Wildtiere oder Tiere gibt es nur in Türkiye? Ich freue mich wieder über eine QSL-Karte zur Bestätigung des Empfangs. Danke. Beste Grüße aus dem Harz 73, Walter. Lieber Walter Grube, vielen Dank für deinen detaillierten Empfangsbericht, den wir mit unserer Juni-QSL-Karte bestätigen. Ich hoffe, das Motiv gefällt dir. Lieber Walter, hier kommt die Antwort auf deine Frage zur Fauna Türkiyes, also Tiere in Türkiye. Die Wildtiere Türkiyes. Dank ihrer Lage an der Schnittstelle von drei Kontinenten und ihrer unterschiedlichen Klimazonen verfügt Türkiye über eine außerordentlich reiche Tierwelt. In unserem Land leben zahlreiche Wildtiere, von Raubsäugetieren über Giftschlangen bis hin zu verschiedenen Greifvogelarten. Raubtiere und fleischfressende Säugetiere. Anatolischer Leopard, dieses legendäre Raubtier, das in den bewaldeten und schroffen Bergregionen Anatoliens lebt, galt lange Zeit als ausgestorben. In den 2020er Jahren wurde es jedoch im östlichen Mittelmeerraum von Türkiye erneut nachgewiesen. Braunbär. Braunbären leben in den dichten Wäldern und Gebirgen der Schwarzmeerregion sowie Ostanatoliens. Sie gehören zu den größten fleischfressenden Säugetieren. Luchs. Der Luchs ist eine geheimnisvolle, nachtaktive Wildkatze, die in Ost- und Nordostanatolien vorkommt. Karakal. Der Karakal ist eine selten anzutreffende Raubkatze, die in Zentralanatolien, der Mittelmeerregion und Südostanatolien lebt. Charakteristisch sind seine langen, schwarzen Ohrpinsel. Streifenhyäne, dieses scheue und seltene Wildtier, kommt vor allem in den felsigen Gebieten Südostanatoliens und des östlichen Mittelmeerraums vor. Grauwolf, der Grauwolf ist fast in allen Regionen von Türkiye verbreitet, insbesondere in Thrakien und Ostanatolien. Darüber hinaus gilt er als nationales Symbol der türkischen Kultur. Rotfuchs, der Rotfuchs kommt nahezu in allen Regionen von Türkiye vor. Er ist vor allem nachts aktiv und kann selbst in hochgelegenen Bergregionen leben. Obwohl er den Menschen meidet, sucht er gelegentlich in Campinggebieten nach Nahrung. Wildziege, diese agile Bergziege, lebt in Herden in den steilen und felsigen Gebirgen Anatoliens, insbesondere im Taurusgebirge. Schraubhornsteinbock, diese Art lebt in hochgelegenen Regionen des Kaçkar-Gebirges, des Munzur-Gebirges und des Aladala-Gebirges und bewegt sich selbst auf extrem steilen Berghängen mühelos. Damhirsch. Der Damhirsch ist eine für Türkiye charakteristische Hirschart, die vor allem in der Mittelmeerregion, insbesondere in der Provinz Antalya, vorkommt. Er ist für sein geflecktes Fell und sein schaufelförmiges Geweih bekannt. Hatay bzw. Urfa-Gazelle. Diese geschützte Gazellenart lebt entlang der südlichen Grenze von Türkiye und zeichnet sich durch ihren grazilen Körperbau und ihre großen Augen aus. Wildschwein. Das Wildschwein gehört zu den häufigsten Wildtieren von Türkiye. Es lebt in Wäldern und Machien und ist überwiegend in den Abendstunden aktiv. Greifvögel. Steinadler. Mit einer Flügelspannweite von bis zu 2 Metern zählt der Steinadler zu den mächtigsten Jägern der Gebirgsregionen. Geier, aasfressende Vogelarten wie der Bartgeier, der Gänsegeier und der Mönchsgeier sind in den Hochgebirgen von Türkiye heimisch. Reptilien und kleine Säugetiere. Stachelschwein. Das Stachelschwein lebt in den felsigen und buschreichen Gebieten im Süden und Osten von Türkiye und ist ein bemerkenswertes Nagetier mit langen Stacheln auf dem Rücken. Mittelmeermönchsrobbe. Die Mittelmeermönchsrobbe lebt in Höhlen an den Küsten der Ägäis und des Mittelmeers, insbesondere in den Provinzen Mula, Antalya und Mersin. Sie gehört zu den weltweit am stärksten bedrohten Meeressäugern und ist eine der bedeutendsten einheimischen Tierarten von Türkiye.

Ja, lieber Walter, ich hoffe, ich konnte deine Frage beantworten. Ich bedanke mich für den leckeren Tee und Kaffee. Hoffentlich haben Atschma und Zimit unseren Freunden geschmeckt. Ich wünsche dir alles Gute und viel Spaß mit unseren Sendungen. Liebe Grüße nach Bad Harzburg und bleib gesund, lieber Walter Grube. Meine lieben Freunde, unsere zweite Station ist heute Gera. Hier wollen wir uns mit unserem lieben Freund Michael Lindner unterhalten. Unser lieber Freund hat uns einen langen Brief mit interessanten Themen geschickt, aber lieber Michael Lindner, leider kann ich deinen Brief nicht aus Zeitgründen vorlesen. Daher versuche ich einige Stellen aus deinem Brief vorzulesen. Sei mir bitte nicht böse. Der liebe Michael schreibt: Liebe UFUK, heute fällt es mir ganz besonders schwer, einen passenden Einstieg für meinen Brief zu finden. Die Themen stehen nämlich Schlange. Nun gut, ich beginne mit meiner größten Leidenschaft, dem BCDX und meinem neuen Monatsmotiv. Ein Jäger aus Kurpfalz. Du kannst dir inzwischen schon einmal die Stimme ölen, denn gleich wird gesungen. Nun wird es sportlich und zugleich ästhetisch. Am heutigen 3. Juni dreht sich international alles um den guten alten Drahtesel. Natürlich geht dieser Ehrentag auch an mir nicht spurlos vorbei. Mein Fahrrad steht bereits ungeduldig vor der Haustür und scheint mich mit vorwurfsvollem Blick daran zu erinnern, dass es bewegt werden möchte. Wohin die Reise heute geht, keine Ahnung. Ich denke, ich überlasse die Entscheidung einfach dem Fahrrad. Vielleicht kennt es ja die besseren Wege. Wie sieht es eigentlich bei euch in Türkei mit der Beliebtheit des Fahrrads aus? Nutzen viele Menschen das Rad im Alltag oder eher in der Freizeit? Und vielleicht machen ja ganze Familien am Internationalen Tag des Fahrrads einen Ausflug ins Grüne. Falls ja, dann hoffe ich, dass die Fahrräder dort genauso viel Mitspracherecht bei der Routenplanung haben wie meines. Vermutlich steht bei manch einem von euch der wohlverdiente Jahresurlaub bereits vor der Tür. Wohin soll die Reise in diesem Jahr gehen, liebe Freunde? Zieht es euch ins Ausland oder bevorzugt ihr einen erholsamen Urlaub im eigenen Land? Lohnenswerte Ausflugsziele sind ja in Türkiye ausreichend vorhanden. Angesichts der derzeitigen weltpolitischen Lage will eine Fernreise schließlich gut überlegt sein. Auch wir verzichten in diesem Jahr auf eine Auslandsreise und verbringen unseren Sommerurlaub lieber in Deutschland an der Müritz in Mecklenburg-Vorpommern. Dort findet man traumhafte Ferienlandschaften mit unzähligen Seen, idyllische Natur und viel Ruhe. Erholung muss schließlich nicht immer in weiter Ferne liegen. Leider ist damit auch eine weitere Reise zu unseren Kindern in die Dominikanische Republik erst einmal vom Tisch. Umso schmerzhafter wäre es für uns, wenn unsere Dominikaner im Herbst nicht zu uns nach Deutschland kommen könnten. Für unsere Schwiegertochter wird es der erste Besuch in Deutschland sein und wir sind schon jetzt gespannt, welchen Kulturschock sie erleben wird. Ich bin mir sicher, dass uns dabei einige herrlich lustige Momente erwarten. Und was wir mit unserem dreijährigen Enkel Florian erleben werden, übersteigt momentan noch unsere Vorstellungskraft. Auch er wird schnell merken, dass Oma Ute und Opa Micha in einer ganz anderen Welt leben als er. Zum Glück haben wir einen großen Garten, in dem er nach Herzenslust herumtoben kann. Wer weiß, vielleicht gefällt es ihm bei uns sogar so gut, dass er am liebsten gleich hier bleiben möchte. Zum Schluss noch eine Frage. Es gibt doch die transkaspische Eisenbahnroute, die auch durch Türkiye Richtung Europa führt. Mich würde mal interessieren, welche größeren türkischen Städte diese Eisenbahnroute verbindet. Nutzt die Türkiye diese Strecke mehr in Richtung Europa oder Kasachstan für den Export türkischer Güter? Wie hoch ist die Auslastung dieser Verbindung? Ist die Strecke auch für den normalen Personenverkehr freigegeben? Dann bis zum nächsten Treffen auf den Ätherwellen von TRT Deutsch, dein treuer Hörerfreund aus Gera, Michael. Lieber Michael Lindner, in Türkiye sieht man jeden Tag immer mehr Radfahrer. Fahrrad ist bei jungen Menschen beliebt, noch ist Radfahren in der Freizeit verbreitet. Lieber Michael Lindner, nun zu deiner Frage zur transkaspischen Eisenbahn. Der mittlere Korridor, auch transkaspische internationale Transportroute, kurz TITR genannt, ist eine Handelsroute von Südostasien und China nach Europa über Kasachstan, das Kaspische Meer, wobei die Überfahrt über das Kaspische Meer mit Eisenbahnfähren erfolgt, Aserbaidschan, Georgien und Türkei. Es stellt eine Alternative zum nördlichen Korridor durch Russland weiter nördlich und zur Seeroute.

über den Suezkanal weiter südlich dar. Geografisch gesehen ist der mittlere Korridor die kürzeste Verbindung zwischen Westchina und Europa. Er wird derzeit in einigen Abschnitten umfassend ausgebaut. Die transkasachische Eisenbahn wurde 2014 fertiggestellt. Die Baku-Tiflis-Kars-Eisenbahn nahm ihren Betrieb 2017 auf. Im Jahre 2022 verdoppelte sich das Frachtaufkommen im mittleren Korridor auf 1,5 Millionen Tonnen, während das Schifffahrtsvolumen der nördlichen Route um 34% zurückging. Seit Beginn des russisch-ukrainischen Krieges im Februar 2014 ist der Güterverkehr im mittleren Korridor bis 2022 auf fast 3,2 Millionen Tonnen angestiegen, da Güter vom nördlichen Korridor verlagert wurden. Türkei positioniert sich über die Organisation der Türkstaaten im mittleren Korridor als Schlüsselakteur zwischen China und Europa, wobei sich der Gütertransport im letzten Jahrzehnt versechsfacht hat. Auf dieser Strecke erfolgt der Gütertransport keineswegs ausschließlich in eine Richtung, sondern in beide Richtungen. Der mittlere Korridor, kurz TITR, wird sowohl für Waren genutzt, die von China und Zentralasien nach Europa transportiert werden, als auch für Güter, die von Europa, Türkei und dem Kaukasus in Richtung Osten versandt werden. Die Nachhaltigkeit und Wirtschaftlichkeit dieser Route hängt sogar maßgeblich davon ab, dass Waggons und Container in beiden Richtungen möglichst ausgelastet verkehren. Der gegenseitige Warenfluss lässt sich wie folgt näher erläutern. Transporte von Osten nach West, also China und Zentralasien nach Türkei und Europa. Das Transportaufkommen in dieser Richtung ist deutlich höher. Aus China Elektronikprodukte, Maschinenteile, Automobilersatzteile, Lithium-Ionen-Batterien, Textilien sowie Konsumgüter. Aus Zentralasien, Kasachstan, Usbekistan und Turkmenistan, petrochemische Erzeugnisse, Metalle, Kupfer, Uran, Stahl, Getreide, insbesondere kasachischer Weizen sowie weitere Rohstoffe. Transporte von West nach Ost, Europa und Türkei nach Zentralasien und China. In den letzten Jahren ist insbesondere die Zahl der Exportzüge, die von Türkei und Europa in die zentralasiatischen Republiken sowie nach China verkehren, deutlich gestiegen. Aus Europa und Türkei. Fahrzeuge, Fertigfahrzeuge, Industriemaschinen, chemische Erzeugnisse, Arzneimittel und medizinische Ausrüstung, Haushaltsgroßgeräte, weiße Ware, Baustoffe sowie Lebensmittel. In der Logistik zählen Leerfahrten, Empty Returns, zu den größten Kostenfaktoren. Die Mitgliedstaaten des TITR sowie die beteiligten Eisenbahnverwaltungen setzen daher besondere Anreize und vergünstigte Frachttarife ein, um das Transportvolumen von West nach Ost zu erhöhen. Dadurch kehren Waggons, die Europa oder die Türkei verlassen, nicht leer nach Zentralasien und China zurück, sondern werden mit Fracht beladen. Dies steigert die Gesamteffizienz und Attraktivität des mittleren Korridors erheblich. Am 24. April 2026 fand eine Sitzung der TITR-Mitglieder statt. Folgende Länder waren am Tisch vertreten. Hauptakteure: Kasachstan, China, Aserbaidschan, Georgien und natürlich Türkei. Europäische Partner: Ukraine, Bulgarien und Rumänien. Internationale Beteiligung: Singapur. Die transkaspische internationale Transportroute erreicht Türkei über Kars an der georgischen Grenze und verläuft auf ihrer Hauptstrecke durch die Städte Erzurum, Erzincan, Sivas, Kayseri, Kırıkkale, Ankara, Eskişehir, Bilecik, Kocaeli und Istanbul, bevor sie Europa über den Grenzübergang Edirne-Kapıkule erreicht. Die transkaspische internationale Transportroute wird nur für den Güterverkehr benutzt. So viel zu deiner Frage, lieber Michael. Ich musste diese Informationen aus unterschiedlichen Quellen sozusagen zusammenbasteln, aber durch diese Frage habe ich wieder etwas Neues gelernt. Lieber Michael, ich bin gespannt, was du für schöne Geschichten über das Familientreffen im Herbst uns schreiben wirst. Ich warte mit großer Freude auf diese schönen Geschichten. Ich wünsche dir alles Gute, viel Spaß mit unseren Sendungen, liebe Grüße nach Gera und an deine Lieben und bleib gesund, lieber Michael Lindner.

Liebe Hörerfamilie der deutschen Redaktion, diese Woche haben wir auch Post von unserem lieben Freund Carsten Freske erhalten, der zurzeit in Polen unterwegs ist, Richtung Belarus. Unser lieber Freund schreibt uns: Hallo, liebe Radiomacher in Istanbul, auch wenn ich mich selten melde, höre ich Sie in schöner Regelmäßigkeit 2 bis 3 Mal die Woche. Besonders interessiert bin ich an Ihren Nachrichten und internationalen Berichterstattungen, die bei demselben Sachverhalt oft von denen in Deutschland abweichen. Das schärft die Sichtweise und regt zu eigenen Gedanken an. Dafür ein Dankeschön und weiter so. Momentan bin ich mit dem Motorrad von Deutschland nach Belarus unterwegs, um im Funkhaus Minsk ihre dortigen Kollegen zu besuchen. Ich bin sehr gespannt auf Land und Leute. Weiterhin auf Empfang, Ihr Hörer Carsten Frenske, zurzeit in Polen unterwegs. Lieber Carsten Freske, ich habe mich sehr über Ihre Zeilen gefreut. Dankeschön. Ich hoffe, dass Sie eine schöne Zeit in Belarus erleben werden. Liebe Grüße an die Kollegen in Minsk. Ich wünsche Ihnen alles Gute, viel Spaß mit unseren Sendungen und liebe Grüße an alle freundlichen Menschen, die Sie auf dem Weg nach Belarus kennenlernen werden. Und bleiben Sie gesund, lieber Carsten Freske. Meine lieben Freunde, jetzt sind wir in Häusern und besuchen unseren lieben Freund Christoph Paustian. Unser lieber Freund hat uns einen detaillierten Empfangsbericht geschickt und schreibt uns: Hallo, liebe UFUK, nachfolgend ein neuer Empfangsbericht über die TRT-Sendung vom 11. Juni. Heute konnte ich die Mittagssendung im Garten verfolgen bei Sonnenschein. Über eine weitere QSL-Karte würde ich mich wieder sehr freuen. Gruß, dein treuer Hörer. Hallo, liebe UFUK, heute ein Kartengruß aus Häusern für dich im Rahmen meines Juniurlaubs. Dein Hörer Christoph Paustian. Lieber Christoph Paustian, vielen Dank für deinen Empfangsbericht, den wir mit unserer Juni-QSL-Karte bestätigen. Und es freut mich, dass du endlich einen schönen Urlaub verbringen kannst. Vielen Dank für den Kartengruß aus Häusern. Hurra! Und der sympathische Igel auf dem Liegestuhl ist wieder da auf dem Briefumschlag. Der ist wirklich sehr sympathisch. Vielen Dank. Ich wünsche dir alles Gute, viel Spaß mit unseren Sendungen, liebe Grüße nach Häusern und bleib gesund, lieber Christoph Paustian. Ja, meine lieben Freunde, wohin geht es jetzt? Nach Hildesheim. Und hier wartet unser lieber Freund Nuri Streichert auf uns. Der liebe Nuri schreibt uns: Hallo, liebe UFUK, ich freue mich ja immer, wenn ich die Leserbriefe der Hörerfamilie höre, vor allem wenn neue Themen aufgemacht sind, wo man miteinander seine Meinungen austauschen kann. Da sind sehr oft interessante Sachen dabei, wo man seine Erfahrungen mit einbauen kann. Was aber an manchen Briefen nervt, sind die andauernden Wiederholungen. Wenn man zur Begrüßung schreibt: Liebe Frau Dr. Getschem, ist das total in Ordnung. Aber wenn man diese Anrede innerhalb der 2 bis 3 Minuten des Vorlesens mehr und als 5 Mal hören muss, ist das für den Otto-Normalhörer anstrengend. Ich weiß nicht, wie andere Hörer denken, aber ich war froh, als diese Zuschrift verlesen war. Das soll keine Abwertung gegenüber dem geschätzten Hörerfreund sein, auch nicht, wenn jemand einen Doktortitel hat, aber bei der Anrede reicht es vollkommen, wenn es nur einmal vorkommt. Letzte Woche war ich total erschreckt. Jace hatte sich 48 Stunden nicht gemeldet. Ich habe mir totale Sorgen gemacht. Als dann seine Meldung kam, erfuhr ich, dass mich mein schlimmes Bauchgefühl nicht getrogen hat. Er ist ohnmächtig geworden und musste im Krankenhaus untersucht werden. Jetzt hat er endlich die Diagnose und die macht mir noch mehr Sorgen. Du weißt ja, ich habe ein zu großes Herz, das zu doll Blut pumpt und eine Nierenfunktion von 50%. Es hat sich bei Jace herausgestellt, dass er ebenfalls ein Herzproblem hat und eine Nierenfunktion von 30%. Keine schönen Aussichten. Die Hoffnung ist, bei mir wurde es zu spät entdeckt, bei ihm hoffentlich rechtzeitig. Und ich mit meiner Sorge gehe ihm wohl auch auf die Nerven. Er bekommt ja immer meine neuen Sendungen zu hören, wenn ich die produziert habe. In den letzten 3 Wochen hat er von mir 30 neue Folgen bekommen. Dazu die Big 50 sind dann mehr als 18 Stunden Show. In diesem Sinne alles Gute, Nuri. Lieber Nuri, vielen Dank für deine Kritik an der Anrede. Lieber

Jodie, ich finde es gut, dass der liebe Jace jetzt weiß, was er für eine Krankheit hat, was er für gesundheitliche Probleme hat. Und dementsprechend wird er dann auch ärztlich behandelt. Mach dir keine Sorgen, will ich natürlich sagen, aber ich weiß, dass du dir Sorgen machen wirst. Und du kennst dieses Problem auch bei dir und musst sicherlich auf vieles achten. Und der liebe Jace wird das in Zukunft auch machen müssen. Ich glaube nicht, dass du mit deiner Sorge ihm auf die Nerven gehst. Wenn jemand uns wichtig ist, dann machen wir uns natürlich Sorgen, wenn es ihm nicht gut geht, wenn er Probleme hat. Wir machen uns Sorgen, das ist normal. Ich hoffe, dass es ihm sehr bald viel, viel besser geht, lieber Nuri. Und dir auch natürlich. Ich wünsche dir alles Gute, viel Spaß mit unseren Sendungen, liebe Grüße an deine Lieben und nach Hildesheim und bleib gesund, lieber Nuri Streichert. Liebe, liebe Freunde, jetzt geht es ganz schnell nach Stuttgart weiter zu unserem lieben Freund Manfred Korn. Der liebe Manfred schreibt uns, ich bin mir sicher, dass dieser Brief Ihnen allen gefallen wird, denn er hat mir sehr gefallen. Liebe Ufuk Merhaba, sei gegrüßt, liebe Dinosaurierin. Sei du auch herzlich gegrüßt, lieber Manfred. Das war was zum Lachen, als du dich im letzten Briefkasten so bezeichnet hast. In diesen Sätzen war wieder viel davon zu erfahren, über das wir beim Besuch geredet haben. Du scheinst jedenfalls einen ordentlichen Humor damit zu verbinden, aber das bin ich ja von dir als Expertin für Mitteilungen in und zwischen den Zeilen gewohnt. Du bist ja auch Germanistin. Viele Leute haben Angst vor Dinosauriern, wie man in den Filmen sehen kann. Das musst du dir vorstellen, wenn du durch die Gegend läufst. Der Beitrag von Hans-Jörg Sondermann aus Wilhelmshaven, er war wohl Seemann, war sehr interessant und der Bezug auf die Hörgewohnheiten der jüngeren Leute und die Interviews haben mir sehr gefallen. Du hast darauf geantwortet und das kommentiert. Wir haben darüber geredet und darüber nachgedacht, wie die Kurzwelle attraktiver gemacht werden kann. Leider schwindet die Anzahl der Sender weiter und das ist ein Problem, das allen Ideen entgegenwirkt, nicht wahr? Wir haben angefangen, türkischen Kaffee zu trinken, und zwar den, den ich bei TRT geschenkt bekommen habe. Es schmeckt uns ausgezeichnet und wir experimentieren mit der Zubereitung. Kaffee in kaltes oder warmes Wasser aufkochen, Schaum abschöpfen, Zucker dosieren und so weiter. Hast du eine Methode, Kaffee zuzubereiten? Kannst du darüber etwas im Briefkasten berichten? Vielleicht wäre auch der Tee ein Thema. Ich habe in Türkei eher Tee getrunken, denn das Original ist immer besser. Drei Bilder im Anhang am kalten 24. April in Konya. Es war lustig, im Teehaus zu sitzen und zu beobachten, wie die Leute beim Teetrinken sich gut unterhalten. Ich freue mich, dass die Interviews nun nach und nach Reaktionen auslösen. Ich denke, unsere Zusammenarbeit hat sich gelohnt und wird sich auszahlen. Ich finde es immer noch schade, dass so wenig Leute bei TRT vorbeikommen, dass man nach Ankara nicht von überall fliegen kann, ist kein Argument. Wo ein Wille ist, ist auch ein Weg. Wenn man natürlich Urlaub nur mit Strand, Meer und Sonne verbindet. Ich jedenfalls bin durch die Reise angeregt, viele Dinge weiter zu verfolgen. Deine Sendung Vermächtnis der türkischen Völker hilft dabei und wenn man sich für Geschichte interessiert, dann ist in Türkei unglaublich viel zu finden. Du hast vom launischen Wetter berichtet. Hier ist es ebenso. Es geht auf und ab in schneller Folge. Ob das bereits mit den Klimaänderungen aufgrund des steigenden CO2 und der globalen Erwärmung zu tun hat? Jedenfalls werden die Extreme stärker, dass zum Beispiel das Meer wärmer wird. Wir hängen sehr von dem Weltklima ab, mehr als viele Leute denken. Schau mal unter dem Stichwort 4.2K oder 8.2K-Ereignis nach. Diese Kälteeinbrüche haben global Zivilisationen in Bedrängnis gebracht, zum Beispiel in Ägypten, aber auch in Anatolien. Zivilisationen, die noch mobil waren, konnten reagieren, aber heute wäre zum Beispiel ein Meeresspiegelanstieg von 1 Meter für Städte am Meer ein Riesenproblem. Ankara liegt, so wie Stuttgart, in einer sicheren Höhe. Ich wünsche dir alles Gute und denke an die Stärken eines Dinos. Liebe Grüße, dein Manfred. Lieber Manfred Korn, sei gegrüßt von der Dinosaurierin beim türkischen Rundfunk. Gibt es eigentlich Dinosaurierinnen oder sind sie alle Dinosaurier?

Saurier, das ist die Frage. Lieber Manfred, es freut mich, dass der türkische Kaffee dir und deinen Lieben schmeckt. Heute gibt es ja Kaffeemaschinen auch für türkischen Mokka. Wir haben ja in der Redaktion getrunken, als du uns besucht hast. Aber wie bereitet die Ufuk den

gerührt, bis es keine Klümpchen mehr gibt. Dann wird die Kaffeekanne bei niedriger Hitze auf den Herd gestellt. Sobald Schaum entsteht, diesen Schaum vorsichtig auf die Tassen verteilen. Dann die Kaffeekanne wieder auf den Herd stellen und kurz aufkochen. Dann den Kaffee in die Tassen füllen. Dazu gehört eigentlich Lokum, aber wenn kein Lokum parat ist, dann geht auch Schokolade oder ein Plätzchen. Früher habe ich türkischen Kaffee zweimal am Tag getrunken, jetzt genügt eine Tasse am Tag. Ach ja, und du willst auch wissen, wie türkischer Tee zubereitet wird? Für einen perfekten türkischen Tee füllen Sie Wasser in die untere Kanne des Teekessels und bringen es zum Kochen. Geben Sie in die obere Kanne pro Person einen Dessertlöffel Tee, gießen Sie das kochende Wasser langsam in die obere Kanne, füllen Sie anschließend etwas Wasser in die untere Kanne nach und schließen Sie den Deckel. Lassen Sie den Tee bei niedriger Hitze 15 bis 20 Minuten ziehen. Zum türkischen Tee passt Börek, Açma, Simit oder der Kuchen deiner lieben Tochter Veronika. Ich wünsche dir alles Gute und viel Spaß mit unseren Sendungen. Liebe Grüße nach Stuttgart und bleib gesund, lieber Manfred Korn. Meine lieben Freunde, jetzt sind wir in Ottenau und besuchen unseren lieben Freund Bernd Seiser. Unser lieber Freund schreibt uns: Merhaba, liebe Ufuk, auch heute sende ich euch wieder meinen Empfangsbericht zu Empfänger Grundig-Satellit 700 mit Teleskopantenne. Am 9. Juli hörte ich die deutschsprachige Sendung von 11.30 Uhr bis 12.30 Uhr UTC mit SIMPO 5x3. Liebe Ufuk, warum gibt es seit 6. Juli keine Nachrichten mehr? Gerade wir, TRT-Hörer, hätten durch die TRT-Nachrichten einen großen Informationsvorsprung über den NATO-Gipfel in Ankara. Gefallen hat mir, dass einige Hörer sich über die Interviews von Manfred Korn in der heutigen TRT-Briefkastensendung gefreut haben. Nicht gefallen hat mir, dass sich Peter Richard schon wieder über abwertend geäußert hat und sie als langweilig bezeichnet hat. Schade, dass er nicht verständnisvoller zu seinen Hobbykollegen ist. Er sollte selbst mal ein Interview mit TRT führen, das wir dann beurteilen können, ob er es besser macht. Bitte bestätige meinen heutigen Bericht mit eurer Juli. QSL-Karte. Herzliche Grüße und beste Wünsche aus Ottenau, Bernd. Lieber Bernd Seiser, vielen Dank für deinen detaillierten Empfangsbericht, den wir mit unserer Juli-QSL-Karte bestätigen. Ja, warum gab es eine ganze Woche lang keine Nachrichten bei TRT bzw. beim Auslandssender? Keine Nachrichten eine ganze Woche lang. Um die Sicherheit der NATO-Gipfel-Teilnehmer zu gewährleisten, wurden in Ankara viele Straßen dem Verkehr gesperrt. Folge: viele TRT-Mitarbeiter oder und Beamte und Angestellte des öffentlichen Dienstes hätten dadurch Probleme, zu ihren Arbeitsstellen zu gelangen. Daher wurden Staatsbeamte und Angestellte des öffentlichen Dienstes zwangbeurlaubt. Wir mussten unsere Programme vor dem NATO-Gipfel aufzeichnen und daher gab es keine Nachrichten. An vielen Orten durften keine Fahrzeuge am Straßenrand sogar geparkt werden. Wer zu Fuß von einem Ort zum anderen wollte, der musste mehrere Stunden in Kauf nehmen. So viel zu deiner Frage, warum es keine Nachrichten bei uns gab. Jetzt aber, wo der NATO-Gipfel zu Ende ist, dürfen wir wieder Nachrichten senden. Alles wie gewohnt, lieber Bernd. Ich wünsche dir alles Gute und viel Spaß mit unseren Sendungen. Liebe Grüße nach Ottenau und bleib gesund, lieber Bernd Seiser. Ja, meine lieben Freunde, damit will ich mich für diese Woche von Ihnen allen ganz schnell verabschieden, denn meine Zeit ist um. Ich wünsche allen Gute und Gesundheit bis zur nächsten Briefkastensendung am nächsten Donnerstag um die gleiche Zeit und auf der gleichen Frequenz mit Ihnen allen zusammen hoffentlich. Vergessen Sie bitte nicht, die Briefkastensendung wird am Sonntag wiederholt. Die Sendung wurde von Ufuk Getsche moderiert. Ich sage Tschüss und auf Wiederhören und Hoşça kalın.

0: In der Kreisstadt Messulir bei Ort an der türkischen Schwarzmeerküste gibt es ein Brot, das nach einem ganz besonderen Verfahren gebacken wird und sich unter geeigneten Bedingungen bis zu 5 Jahre lang halten kann. Das Messulir Kurekme, also das getrocknete Messulir-Brot, das aus der Hochlandkultur der Region hervorgegangen ist, wurde auf Antrag der Großstadtverwaltung von Ordu im Jahr 2022 in die Liste der geografisch registrierten Produkte Türkis aufgenommen. Für den Teig dieses ringförmigen Brotes werden nur Weizenmehl, Trockenhefe, Wasser und Salz verwendet. Der Teig des Brotes, das etwa 150 Gramm wiegt, wird 20 Minuten fermentiert und nach einer gewissen Ruhezeit in Form eines Ringes ausgerollt. Die Teigringe werden in einem auf 170 Grad Celsius erhitzten Steinofen mit Eichen- oder Kiefernholz 15 Minuten lang gebacken und dann halb gebacken aus dem Ofen genommen. Wenn das Brot abgekühlt ist, wird es erneut 15 Minuten lang gebacken. Diese Methode gewährleistet die gewünschte Trockenheit des Brotes. Nach dem Backen wird das Brot, das einen Durchmesser von 25 bis 30 cm erreicht, zum vollständigen Trocken etwa 5 Stunden lang im Steinofen aufbewahrt, dessen Temperatur auf 50 Grad Celsius reduziert wird. Nach dem Herausnehmen aus dem Ofen einer weiteren einstündigen Abkühlung wird das Messulir-Trockenbrot luftdicht verbacken und zum Verkauf angeboten. Die Haltbarkeit des Messulir-Trockenbrotes beträgt etwa 5 Jahre, wenn es in einer kühlen und trockenen Umgebung gelagert wird. Auf Wiederhören!
1: Regional registrierte Produkte.

Zum Abschluss das Wichtigste in Schlagzeilen. Nach Worten von Präsident Erdogan wird Türkei ihren Kampf gegen die Fethullah-Terrororganisation FETÖ im Rahmen der Rechtsstaatlichkeit fortsetzen, bis die Bedrohung vollständig beseitigt ist. Das US-Zentralkommando CENTCOM hat die jüngste Angriffswelle gegen den Iran für abgeschlossen erklärt. US-Vizepräsident J.D. Vance hat erklärt, Israel verliere zunehmend den Kampf um die öffentliche Meinung in den Vereinigten Staaten. Meine Damen und Herren, geht die deutschsprachige Sendung von TRT zu Ende. Die Sendung wurde von Hüseyin Bol und Murat Gökmen moderiert. Mit dem Mut, sie wieder antreffen zu können, sagen wir auf Wiederhören.